0: heute begrüßen. Herzlich willkommen für Sie, Marie Zöllner. Du schaust bezaubernd aus.
1: Danke.
0: Bitte. Also den kenne ich ja schon von den Proben. Wie heißt der nochmal?
1: Teddy.
0: Warum heißt der Teddy? Weiß er? Er ist ja Teddy, ja klar. Aber der könnte ja auch heißen Helmut. Nee. Das habe ich jetzt von den Proben noch gar nicht gesehen. Was hast du denn da dabei?
1: Ein Geschenk für dich.
0: Dankeschön, Marie. Darf ich da mal reinschauen?
1: Ja.
0: Ja? Möchtest du mal das statt dem roten Mikrofon übernehmen? Oh, das ist ja ein Honig. Schau mal, Honig. Was habt ihr mit dem Honig? Ich glaube, das hat vielleicht mit eurer Familie auch ein bisschen was zu tun, oder?
1: Das ist Honig aus der Heide.
0: Aus der Heide, genau. Weil südlich der Heide ist Celle. Und da kommt unsere liebe Marie her. So, Marie. Also, wir möchten dich jetzt, also erstmal vielen, vielen Dank. Was ist denn das noch hier?
1: Ein Jojo für dich und deine Kinder.
0: Das ist auch schön. Da haben wir doch alles. Woher weißt du, dass ich 3 Kinder habe? Genau, 3, genau. Ja, das ist wunderschön. Das gebe ich so gern weiter. Und den Honig zum Frühstück denke ich jeden Tag an dich, an die Marie, okay? Und an Celle. Okay, gut. So, stellen wir das mal hierher. Denn die Marie, muss ich Ihnen sagen, liebe Zuschauer und Zuschauerinnen zu Hause, die ist ganz schön beschäftigt. Also eigentlich hätten wir hier 100 Bilder oder 100 Fotos hängen. Aber wir fangen mal mit, die sind alle 3 schön. Das in der Mitte, Marie, das kannst du mir mal erklären. Ein Pony, ja. Oder ein Ross, nein, ist ein Pony, ja.
1: Das ist mein Pflegepony Dominik.
0: Okay. Also ich kenne mich ja da überhaupt nicht aus, Marie. Also ein Pflegepony. Was musst du da alles pflegen oder was musst du da oder darfst du machen?
1: Ich darf ihn putzen. Aha. Das muss man auch machen. Ich darf ihn reiten. Ich darf mir immer aussuchen, was ich mache. Aha. Zum Beispiel, ich kann reiten auf dem Platz oder ich kann an der Longe reiten und ich kann auch spazieren gehen.
0: Mit dem Pony? Irgendwo in Celle. Ist das bei Celle? Ja, genau. So, also das schaut ja absolut spektakulär aus. Also du pflegst das Pony, du putzt das Pony, aber das Go-Kart hier, das hast du schon lange nicht mehr geputzt, ne?
1: Nee.
0: Kann man da auch richtig durch den Dreck durchfahren und sagen, boah, jetzt spritzt alles und ist cool. Ist das jetzt irgendwie mit Benzin, Motor oder muss man das selber treten?
1: Motor.
0: Mit Motor, okay. Dann da oben links. Also das kann ich jetzt überhaupt nicht einordnen. Was ist das da oben links, das Foto?
1: Das ist in Ägypten im Urlaub. Da waren wir schnorcheln.
0: Okay, im Roten Meer. Okay. Und das Wasser ist ziemlich klar, oder? Also, oder ist das oberhalb vom Wasser?
1: Also das Oberrand am Wasser, aber trotzdem noch unter Wasser.
0: Super, oder? Tolle Fische, Korallen, alles da. Sehr, sehr cool. Und der Teddy ist immer dabei.
1: Ja.
0: Und in Zukunft mein Honig. So, ich würde sagen, Marie, wir gehen mal rüber, oder? Du hast ja heute einiges noch vor. Was singst du uns heute?
1: Das Lied heißt Moin, du schöne Heide. Das ist von meinem eigenen Chor, der heißt Magical Kids.
0: Siehste, da schickt man ganz liebe Grüße hin. Servus. Servus an den Chor von der lieben Marie. So, dann gehen wir mal zum lieben Lorenz rüber. So, den begrüßen wir auch mal ganz lieb. Den muss ich auch mal wieder fragen, wie es ihm geht. Habe die Ehre, Lorenz. Grüß dich.
2: Servus.
0: Ihr kennt euch ja seit 3 Tagen. Wie geht's dir denn?
2: Ja, ganz gut. Vor allem, du siehst so blendend aus. Da fühle ich mich auch gleich schon wieder bisschen besser.
0: Du bist ja mein Vorbild.
2: So sieht's aus.
0: Genau. So, also, roter Teppich, rotes Mikrofon für die Marie aus Celle.

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0: Ah, wer hätte das gedacht, ne?
1: Ich bin immer ganz ehrlich und sage, die Marie, die habe ich vorgestern kennengelernt, am Freitag. Und die war so nervös. Warte, die war so nervös. Und die hat es jetzt einfach mal geschafft, vor dem Publikum, vor 2 Millionen oder 6 Millionen oder keine Ahnung, vom ganzen Planeten zu singen und mit mir zu reden. Und das ist nochmal dein Applaus, liebe Marie. Das ist Wahnsinn. Servus Mama, Papa, der kleine Bubi. Da habe ich jetzt irgendwie so ein Set für Schmuckkollektionsbastelstube, keine Ahnung. Ich wünsche dir damit ganz, ganz viel Spaß. Und das ist nochmal dein Applaus. Liebe Grüße nach Niedersachsen, nach Celle. Alles, alles Gute. Wir kennen alle mittlerweile in ganz Mitteleuropa die Frau Weber. Dann gibt es einen Bauchredner mit seiner Schwarzwald-Marie, so möchte ich das jetzt mal sagen. Und es gibt einen Hansi Vogt. Da meinen viele Leute, das sind wahrscheinlich 3 Personen. Nee, das ist nur einer. Das macht er zum großen Entertainer. Bis ans Ende unserer Träume. Meine Damen und Herren, für Sie Hansi Vogt.

0: Liebe Grüße nach Etteheim. Liebe Grüße zur Familie Vogt. Einen Riesenapplaus für Hansi Vogt, meine Damen und Herren. Ich war heute schon ein bisschen emotional, als ich eine weiße Rose ansagen und anmoderieren durfte, nämlich für unseren wunderbaren Kastelruther Spatzen. Also mittlerweile stehen sie seit 50 Jahren auf der Bühne, genau in dieser Formation. Und das ist in der heutigen Zeit wirklich eine nicht so Selbstverständlichkeit. Man muss sie vertragen untereinander, man muss miteinander auskommen, man muss miteinander viel reden. Und ich denke mal, das zeugt von ganz, ganz großem Respekt. Und ich denke, da gibt's einen Riesenapplaus für meine lieben Freunde aus Südtirol, die Kastelruther Spatzen. Letztes Jahr im Oktober haben wir uns ein bisschen Gedanken gemacht. Nicht über die Kastelruther Spatzen, sondern ja auch darunter. Weil wenn ein Mann wegfällt, dann sagt man, man macht sich über die Kastelruther Spatzen insgesamt Sorgen. Ich durfte letztes Jahr das Kastelruther Spatzenfest im Oktober moderieren, die 3 Tage. Und 3 Tage später ist der Norbert Rier nach Innsbruck gefahren worden und hatte, das wäre mir jetzt zu privat zu sagen, aber ihm ging's nicht so gut. Sein Sohn, der Alexander Rier, hat viel übernommen, auch bei den Kastelruther Spatzen. Mittlerweile hat er auch den Hof übernommen. Darf ich das so fragen, lieber Norbert?
1: Ja, genau, ja. Das
0: zu Hause.
1: Hast du, und wie du gesagt hast, Alexander, letztes Jahr, also um die Zeit hat es ungefähr so angefangen mit den Herzproblemen, aber dann ist alles gut gegangen. Der Alexander ist beim Spatzenfest schon einmal zwischendurch ein bisschen eingesprungen. Für mich war es natürlich ein bisschen Zumutung, das durchzuziehen. Ich wollte die Kollegen nicht im Stich lassen, aber er hat das super gemacht, auch nachher die Konzerte hat er mich gut vertreten und bin richtig stolz drauf.
0: Dann warst du unterwegs in einem Reha-Zentrum, wo war du das?
1: Ja, das war nach Innsbruck, nach der OP, dann in Münster in Tirol und alles gut gegangen und dann, ja, Anfang, Ende Jänner, glaube ich, war das, was schon wieder losgegangen ist mit den Spatzen, habe ich mich richtig geil, ich schon wieder wohl gefühlt. Und unter dem Motto, ja, Musik ist die beste Medizin. Und ich habe mich auch richtig gefreut und die Fans auch. Und die möchten mich auch wirklich noch bei allen bedanken, die mir so viel gute Glückwünsche geschickt haben und mich unterstützt haben. Vor allem die Familie, die Frau, der an erster Stelle auf jeden Fall.
0: In dieser Zeit hat dich dein Sohn, der Alexander, sehr, sehr, sehr unterstützt. Hat auch mit den Kastelruther Spatzen, beziehungsweise mit eurer Band, mit allen drum und dran. Blend die Sonne, oder? Blend ein bisschen. Du, pass auf, dass du keinen Sonnenbrand kriegst da oben, gell? Hast du eingespürt, hoffentlich? Ist schon passiert. Hast schon Sonnenbrand. Wollen wir dem Alexander mal ganz, ganz liebe Grüße nach Hause schicken?
1: Auf jeden Fall. Alles, alles Gute. Und wie gesagt, er ist mittlerweile seit letztem Frühjahr den Hof übernommen und macht es recht gut und ich darf da so viel wie möglich mithelfen. Hoff, dass es alles gut geht und ja, alle richtig ist wirklich, alle zusammenhalten und jetzt Alexander hat eine neue Freundin und geht gut. Und
0: auch das wollte man noch wissen. Ja, natürlich, neue Freundin wollte man noch wissen.
1: Das ist auch gut, ja.
0: Ja, klar, natürlich, das ist ja wichtig. Hat es mit euch etwas in der Familie verändert, dass man sagt, der Alexander steht positiv gemeint, plötzlich auf der Bühne, darf eure Riesenhits singen, der Papa ist auf Reha, dass man einfach stolz darauf ist, logischerweise, aber hat es mit euch was im Kopf getan, übernommen?
1: Ja, man denkt schon ein bisschen nach, wie schnell auf das eine oder andere, wie sich das Leben verändern kann und von einem Tag auf den anderen, aber man hat gesehen, es geht trotzdem weiter und alles gut und vor allem der Alexander war ganz stolz, die kleine Clara, die war ein ganzer Stolz, ist die meine Enkeltochter, eine oder halt, die haben mittlerweile 6 Enkel.
0: Ja, so, mir hast du aber fleißig nebenbei noch.
1: Das ja, es muss so weitergehen. Und ja, wie gesagt, er ist ja schon alleine unterwegs jetzt und recht erfolgreich auch und der macht es recht gut und ist demnächst kommt von ihm auch eine neue CD auf den Markt. Und alles gut, Alexander, und die kommende Woche gehen wir mit dem zweiten Schnitt, geht's, glaube ich, los.
0: Liebe Grüße, mit Alexander. CD, alles mit drinnen, also mehrere geht da nicht. Es gibt aber einen Menschen, der möchte dir persönlich danken. Ganz, ja, ganz persönlich.
1: Ja.
0: Und das ist dein Sohn Alexander Rier. Oh.

Ja, es hat einen Riesenspaß gemacht, hier auf der Bühne zu stehen und deine Lieder zu singen. Aber jetzt bist du wieder dran. Dein Publikum, es war

0: Dankeschön. Wir haben es gleich von. Liebe Rauschungen, das Tanzmus bricht mal wie schonen, gell?
1: Aber dir recht.
0: Danke, danke. Ja.

jetzt wieder die Bühne, deinen lieben Papa. Und dann sagen wir einfach mal, vielleicht sind sie alle zusammen sogar ein Dolomitenschatz. Das seid ihr. Ihr seid Kult. Wir lieben euch, meine Damen und Herren. Ein Riesenapplaus für die ganzen Runter Spatzen!

0: Weiterhin alles, alles Gute, viel Gesundheit. Auch uns allen. Wie gesagt, 1000 Krankheiten, eine Gesundheit. Nochmal einen Riesenapplaus für die Kastelruther Spatzen. Unsere Dolomiten-Schätze. So, am Anfang der Sendung für die Zuschauer und Zuschauerinnen, die noch nicht dabei waren, eine kurze Challenge zwischen unserer wunderbaren Gruppe Mountain Crew. Der Philipp ist nicht im knallroten Gummiboot, sondern der ist schon irgendwie unterwegs, wenn er es schafft. Beziehungsweise auch einen Riesenapplaus nochmal für Melanie Oesch. So, also, um was geht's genau? Wir haben hier das Fundament für einen Leuchtturm. Es gibt drei Teile für einen Leuchtturm, der muss einfach mal gebaut werden und dieser wird angepaddelt von unserem Philipp von der Mountain Crew in 2 Minuten. Beziehungsweise die Teile des Leuchtturms werden aufgefangen durch einen Haken. Ihr müsst quasi das Ganze verwalten und steuern und balancieren. Ich werde euch ein bisschen helfen, weil ihr habt nur 2 Minuten Zeit.
1: Oje.
0: Philipp.
1: Ja, ich bemühe mich.
0: Also das klingt jetzt alles, liebe Zuschauerinnen und Zuschauer zu Hause, vielleicht ein bisschen kompliziert, aber wenn Sie sehen, wie das Ganze funktioniert und vonstatten geht, dann versteht man das am Schluss ganz, ganz schnell, beziehungsweise schon am Anfang. Dem Ganzen gebe ich dann die Krone auf, weil logischerweise wir haben einen Leuchtturm. Also, ich würde sagen, Sport im Fjord vom Europapark, 2 Minuten ab. So, da kommt der erste Teil angefahren von unserem Philipp von der Mountain Crew. So. Oh, aber Hype ist gut unterwegs hier.
1: Ja, warte.
0: Nicht schnell.
1: Ja.
0: So, einhängen das Ganze.

0: Straße.
1: Okay. So,
0: ich bin schon wieder weg.
1: So, da ist der Leuchtturm. Melanie Oesch, Mountain Crew.
0: Ja.
1: Da ein bisschen noch rüber, weil sonst kann ich noch nicht helfen. Das schaut gut aus. Ja, da helfe ich euch. Das passt schon mal. Da haben wir schon mal den ersten Stock unseres Leuchtturms. Hey, du bist ja schon wieder da.
0: Ja, ich komm schon.
1: Ja, aber du bist doch so
0: okay.
1: Mountain-Chef. Du bist doch gut beieinander.
0: Ja.
1: Die Muskeln sprießen doch. So. Komm, Melanie, Ösch, Mountain Crew.
0: Das Publikum freut
1: okay,
0: uns
1: ich helfe euch, das passt.
0: Ob.
1: Jawohl, da haben wir den zweiten Stock. Eine Minute haben wir noch.
0: Ach, jawohl, da lasse ich mir jetzt Zeit.
1: Sag einmal, so schnell warst du noch nie unterwegs.
0: Jawohl.
1: Jetzt liegt es nur noch an der Mountain Crew, deinen lieben Kollegen und an Melanie Oesch.
0: Gib's Gas.
1: Melanie, macht's keine Blödsinn hier.
2: Nein.
1: Du schreitst mit dem Leuchtturm.
0: Ja.
1: Wie viel Zeit haben wir noch? 30 Sekunden. Ja, die könnt ihr euch jetzt mal selber ausmachen. Hier. Ich schau zu. 30 Sekunden habt ihr noch.
0: Soll ich helfen? Ich helfe.
1: Ich bin fair.
0: Geht's eh.
1: Noch 20 Sekunden. Jetzt krieg ich den Haken nicht raus. Noch 10. Ich krieg den Haken nicht raus.
0: Komm. Da. Jawohl!
1: Das hat doch gut gepasst, oder? Melanie,
2: ja,
1: oder?
2: Tipptopp.
1: Hätte man in der Schweiz erkannt, dass man so in der Schweiz, mitten in den Bergen, auch der Mountain Crew so einen Leuchtturm baut?
0: Wunderbar, das ist wunderschön.
1: Das gibt's einfach nur Sport im Fjord, live aus dem Europapark in Rust. Wir sind der Meinung, das war...
2: Merci, Jungs.
1: Gut, also, dann würde ich sagen... Die Liebe hat dich auserwählt, meine Damen und Herren. Euch auch, Mountain Crew.
0: Wunderbar.
1: Melanie Oesch, Oesch den Dritten, viel Gesundheit. Dankeschön an eine ganz, ganz tolle Kollegin vom MDR und überall, wo man sie einfach lieb hat. Und da gibt's wirklich einen ganzen großen Fankreis. Nächstes Jahr geht sie auf große Tournee und wir freuen uns darauf. Herzlich willkommen für Sie, Uta Bresan. Ja, saugeil.

0: Meine Damen und Herren, Dankeschön an unsere Tänzer und Tänzerinnen vom Europapark und einen Riesenapplaus für Uta Brisant. So, die Ronja Forch ist wieder unterwegs für Herzensmenschen, für die stillen Helden des Alltags. Also recht viel haben wir noch gar nicht rausbekommen können von unserer Ronja Forch, wo sie momentan unterwegs ist. Aber wir freuen uns jetzt auf die Live-Schalte unserer Miss Bergdoktor Ronja Forch.
1: Ja, lieber Stefan, du hast noch nicht viel rausbekommen, aber jetzt wird's ernst. Ich darf heute dem Hacke-Club Danke sagen. Wir sind hier in Störmede bei Paderborn und der Hacke-Club, das sind 16 rüstige Senioren, die seit über 20 Jahren hier ehrenamtlich und liebevoll sich um die Ortspflege kümmern und das jede Woche. Und Stefan, liebes Publikum, wie das aussieht, das können wir uns jetzt in einem kleinen Film anschauen.
2: Warum bin ich dabei? Ja, ist für einen Ort einfach, muss ich ja engagiert werden, dass es ordentlich ist.
3: Und wir haben ja nicht nur hier die Mauer, wir haben ja auch die Hecken und das alles, was wir machen. Und die Wege ein bisschen sauber halten, das ist alles unsere Arbeit so als Rentner.
4: Klopf mal ein bisschen an die Karre.
3: Immer Action auf der Baustelle.
5: Sie haben immer eine Baustelle, oder?
3: Immer.
0: Okay, da haben wir jetzt
1: ja,
0: schon ein bisschen was
1: und jetzt
0: dazu
1: ist
0: gelernt.
1: Es soweit. Genau, im Film haben wir sie kennengelernt und jetzt wird's ernst, jetzt in live. Der Hacke-Club, der denkt, heute wird eingeladen zum großen Grillfest. Und dass ich jetzt um die Ecke komme und mich vielleicht auch an den Grill stelle, damit haben sie sicher nicht gerechnet. Jetzt lass uns mal reingehen, sie machen gerade ein Gruppenfoto. Vielleicht ist ja in der ersten Reihe noch etwas Platz. Guten Morgen zusammen, guten Morgen lieber Hacke-Club, hallo.
6: Oh.
1: Ja, hallo, ich bin die Ronja Forcher, du kennst mich und bald wird die Welt dich auch kennen. Darf ich mich zu euch irgendwo in die erste Reihe dazu pflanzen? Da ist schon ein Freiwilliger dabei. Ja. Liebes Publikum, ihr lieber Hacke-Club, ihr seid gerade live im Fernsehen bei Immer wieder sonntags in der ARD. Doch, das ist wahr. Ich bin die Ronja Forcher und ich habe die wundervolle Aufgabe, diesen Sommer durch Deutschland zu reisen und besondere Menschen auszuzeichnen. Menschen, die ein Dankeschön verdienen und ihr werdet es ahnen, heute seid ihr diese Menschen. Ja, lieber Stefan, wir hatten noch nie 16 Herzenmenschen am Stück. Ich glaube, ihr lernt mich ja jetzt erst gerade noch kennen und danach bei unserem Grillnachmittag. Mein Dankeschön ist vielleicht ganz schön, aber es gibt noch ein zweites Dankeschön, das euch noch mehr bedeuten wird, von dem Ortsvorsteher Klaus Marx. Lieber Klaus, wo ist denn der liebe Werner?
7: Der steht direkt hinter dir.
1: Da habe ich mich gleich gefühlt richtig positioniert. Lieber Klaus, magst du dich auch noch zu uns kuscheln? Du bist zwar etwas größer, aber trotzdem darfst du jetzt in die erste Reihe kommen. Lieber Klaus, du hast ein Dankeschön vorbereitet. Jetzt ist deine Zeit.
7: Ja, danke, liebe Ronja. Ja, liebe Mitglieder des Hacke-Clubs, seit mehr als 20 Jahren seid ihr Woche für Woche ehrenamtlich unterwegs, um unseren Ort schöner zu machen. Diese Arbeit ist nicht selbstverständlich. Ihr sorgt dafür, dass wir alle Bürger in Störmede stolz auf unseren Ort sein dürfen. Deswegen ist es mir eine Herzensangelegenheit, euch heute auch einmal Danke zu sagen. Danke für euren unermüdlichen Einsatz und danke, dass ihr so selbstlos jeden Tag zeigt, wie wichtig innerer Zusammenhalt und die Gemeinschaft in Störmede ist. Vielen, vielen Dank. Wir sind sehr stolz auf euch.
1: Ja, am liebsten, wenn ich mit so vielen gut aussehenden Männern zusammenstehe, würde ich natürlich jeden von euch interviewen. Aber ich konzentriere mich jetzt mal auf den Werner. Lieber Werner, du bist der Sprecher vom Hacke-Club. Du bist jetzt, ohne dass du es wusstest, frisch ausgezeichnet als Herzensmensch mit deinen ganzen Kollegen. Gibt es vielleicht ein paar Worte von dir? Hat dich das jetzt vielleicht motiviert, noch für die nächsten 20 Jahre den Hacke-Club zu machen und einfach euren Ort immer jede Woche noch schöner und noch schöner zu pflegen?
8: Also die nächsten 20 Jahre wird nicht gehen. Ich bin ja auch schon 74 Jahre. Aber ich hoffe, dass durch unsere Tätigkeiten, die wir machen, andere animieren. Wir haben jetzt schon wieder zwei neue dabei gekriegt. Unser Hubert Redeker und auch unser Hartmut Hoffmann. Die sind noch weit unter 70 Jahre, die auch Spaß dran haben. Und es macht einfach Freude, in diesem Club zu arbeiten. Das ist so. Und vor allen Dingen nach getaner Arbeit wird auch ein Gläschen Bier oder ein Wasser getrunken. Und was ganz, ganz wichtig ist, es gibt auch mal eine ruhige Jahreszeit. Da gehen wir natürlich her und sagen so, mittwochs in um 11 Uhr treffen wir uns hier oder im Haus Nazareth, da wird ein bisschen geplauscht. Dann nehmen wir auch das ein oder andere Geschenk an, weil die Schule Störmle ist immer parat. Hier vorne haben wir die OGS, die kommen auch schon mal mit einem großen Korb. Und es gibt auch viele Störmler, die sagen, weißt du was, ein Dankeschön, ihr habt da mal eine ordentliche Suppe oder ihr habt da auch mal einen ordentlichen Eintopf, den wir den ganz gerne zu uns nehmen. Es macht einfach Spaß, für dieses Dorf zu arbeiten und die Gemeinschaft zu pflegen.
1: Das klingt wirklich sehr toll, lieber Werner. Du hast es gesagt, die neue Generation ist auch schon gesichert. Zwei neue Mitglieder. Und dass ihr jetzt nie vergesst, was für tolle Menschen ihr seid, dass ihr ein Dankeschön verdient, dass durch euren Einsatz, durch euren Zusammenhalt dieser Ort einfach jede Woche noch etwas schöner wird, kriegt jetzt jeder von euch einen Herzensmensch-Button. Wir werden ihn jetzt gleich alle zusammen austeilen. Und ich sage jetzt, lieber Stefan, ich schick zurück ins Studio hier. Ich bin in der besten Gesellschaft und ich sage einfach alles Liebe aus Störmede.
0: Oh, und das ist dein Applaus. Ronja Forker, liebe Grüße an die stillen Helden des Alltags. Liebe Grüße auch an deine neue Frisur. Passt dir wirklich ausgezeichnet. Alles Gute dorthin, wo du gerade bist, und das ist nochmal euer Applaus. Die stillen Helden des Alltags und Herzensmenschen. Kann man mal Kamera 2 oder Kamera 2? Genau, Michael. Weil da steht einer der wichtigsten beziehungsweise auch Helden des Alltags. Der hat da 40 Kilo um sich gewickelt. Seit 22 Jahren. Ich habe hier ein Thermometer. Das hat der jede Woche. Schau mal, das ist jetzt deine Kamera mal. Nicht nur du, immer für die anderen. So. Jetzt schauen wir mal, weil man kann ja 40, 50 Kilo 3-4 Stunden, 3 Tage lang rumtragen, aber es gibt einfach mal Temperaturen und jetzt ist mir hier der Akku ausgefallen oder was, geleckt mit doch am Anfang. Geht nicht, ne? Ja, geht nicht mehr, kaputt. Jetzt, doch, zu heiß. Da haben wir zum Beispiel vor unserem lieben Holger und unserem lieben Dirk. Ihr beide seid das beste Team, das es überhaupt gibt. 49,7 Grad haben wir hier. Warte mal, ich zeig's mal. Warte mal. Die Zeit haben wir jetzt, weil es ist einfach alles menschelt. Ach. Hier, 47,2. Nein, 34,7. Geleck mit am Anfang. So, nee. Der Moros macht sie wieder völlig zum Ei hier. Warte mal, da haben wir's. Ja. Ah, wenn ich weggehe, 46,6 Grad. 46,6 Grad. Und unserer nächsten Band. Danke, lieber Holger. Danke euch beiden. Auf die nächsten 4 Sendungen. Und die nächsten 3, die sind seit der ersten Stunde. Ich durfte 2005 am 16. Juni eine Gruppe ansagen. Da haben sie gesungen, auf der Brücke, trara, da ist die Barbara. Und sie sind immer noch bei mir wieder sonntags. Da bin ich stolz drauf. Bubi, Bubi, noch einmal herzlich willkommen, die Jutzis, die jungen Zillertaler.

0: Bubi noch einmal. Unsere jungen Jutzis. So, lieber Holger, man sieht, liebe Zuschauer und Zuschauerinnen zu Hause, wenn man einen Papa hat wie Wolfgang Petri, wie der Teller so voll sein kann. Und so ist er von einem armen ARD-Moderator. Warum ist das so?
1: Wir haben uns gedacht, wir achten auf deine Linie.
0: Ach, das ist ein Kompliment.
1: Bei mir ist schon verloren.
0: Also pass auf, wir haben heute ein bisschen Zeitnot. Wir wissen, wie Fischstäbchen von diesem berühmten Captain schmecken. Wir wissen, wie ein Spiegelei riecht und schmeckt. Spinat, Kartoffelpüree. Ich wünsche dir einen guten Appetit. Und weil ich würde das weitergeben an meine Familie unten im Publikum. Weißt du, was das Schönste ist? Du bist eines der tollsten Kollegen, die ich kenne. Wir haben uns jetzt die letzten drei Tage viel unterhalten, auch privat, mit deinem lieben Schatz zusammen. Weiterhin alles, alles Gute. Unser Achim Petri, meine Damen und Herren.
1: Dankeschön.
0: So, Achim. Na, du kriegst jetzt auch nichts.
2: Nee,
0: du kriegst jetzt auch nichts. So, ich sag nur Hitmetli. Hitmetli, meine Damen und Herren, einen Riesenapplaus für unseren wunderbaren, einzigartigen Semino Rossi!

0: 기대된다.
1: 알았어. Ich habe gesagt Hit Metal. Normalerweise könnte dieses Hit Metal bis Dienstag gehen. Das waren drei seiner größten Hits. Aber man könnte einfach einen ganzen Vormittag nur mit Semino Rossi, nicht nur als Mensch, in die Herze jung, auch musikalisch, einfach bestücken und präsentieren. Einen Riesenapplaus nochmal. Bleib einfach so, wie du bist. Lieber Semino Rossi. Schau mal.
0: War Liebe.
1: Alles, alles Gute. Ein Riesenapplaus für Semino Rossi.
0: Ja, danke.
1: Sierra Madre.
0: Sierra Madre.
1: So, wir sind bei unserer Sommerhitparade 2026. Am 30. August gibt's das große Finale unserer Sommerhit-König-Wahl. Sie haben gewotet. Von Sendung 1 bis 6 hatten wir präsentiert Volksmusik gegen Volksmusik und weiterhin von Sendung 7 bis 12 haben wir Schlager gegen Schlager. Also es wird so sein, dass einfach mal im großen Finale am 30. August Volksmusik gegen Schlager antreten wird. Aber nicht zu vergessen, am 6. September gibt es die letzte Folge von Immer wieder Sonntags. Aber wer wird nächste Woche gegen Anna-Karina bzw. gegen Sonny antreten? Ich habe jetzt hier Material für Stefan Raab. Oder gegen Puffpaff. Für. Weil die werden sich jetzt alle sagen, naja klar, dann Ross. Es dreht er völlig durch. Na? Gut, wir machen es kurz. Gegen Sonny oder gegen Anna-Karina wird nächsten Sonntag mit dabei sein, der letzte Kandidat für Schlager. Hätte man eigentlich denken können, weil es bleibt ja nur einer über, das ist Lucy P. Ist die Schwester von Nick P. Ja, das ist mal ganz klar, ist die Nummer. So, das war's auch mit dieser Box. Da gibt's einen Applaus einfach schon mal. So, nächste Woche mit dabei, zum Beispiel Luna, Monika Martin, Rotti Giovannini, Bernhard Brink und ganz, ganz viele mehr und natürlich das beste Publikum der Welt. So, Anna-Karina Henke oder Sonny Kay. Was haben wir denn da? 71 zu 29. Alter Fuchs, gewonnen hat Sonny Kay. Das war die 10. Sendung Immer wieder Sonntags. Alles Gute, Habertiere, das beste Publikum der Welt, euer Stefan Ross, Habertiere.

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2: Mit KI-Support. Wolkig ist es in den nächsten Stunden und gerade an den Alpen kann anfangs noch Regen runterkommen, vereinzelt auch mal mit Gewitter dabei. Das lässt bis zum Nachmittag nach. Sonst ist nach Nebel am Morgen später wieder mehr Sonne drin und meist bleibt es trocken, dazu maximal 17 bis 23 Grad. Morgen geht's nach Frühnebel ähnlich weiter, im Tagesverlauf bis zu 24 Grad.

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1: Im Studio Colin Mock. Schönen guten Morgen. Das außerordentlich gute Wetter hat der Wiesn einen neuen Besucherrekord beschert. 7,4 Millionen Menschen waren in den letzten gut zwei Wochen auf dem Münchner Oktoberfest. Auch beim Bierabsatz wurde ein Plus verzeichnet, gerade bei der alkoholfreien Variante. Schockierend ist dagegen der Anstieg bei den Sexualstraftaten von 72 im letzten Jahr auf jetzt 80. Lisa Löffler vom Verein Sichere Wiesn für Mädchen und Frauen sagte im Ersten:
2: Wir nehmen nicht an, dass es auf der Wiesn insgesamt mehr sexualisierte Gewalt gibt, sondern wir gehen davon aus, dass das Angebot der sicheren Wiesn, das Angebot des Safe Space, gesamtgesellschaftlich einfach deutlich weiter verbreitet und bekannter ist und dass mehr Frauen den Weg zu uns finden.
1: Wir brauchen einen anderen Umgang mit Wasser. Das sagt Bundesumweltminister Schneider mit Blick auf die niedrigen Pegelstände, etwa am Rhein und im Bodensee. Er fordert die Länder auf, massiv in die Wasserinfrastruktur zu investieren. Nanju Kuhlmann.
3: Die Lage ist eine dramatische Belastung, nicht nur für die Natur, sondern auch für die Wirtschaft, so Schneider im Kölner Stadtanzeiger. In den vergangenen Jahrhunderten ging es darum, Wasser möglichst schnell abzuleiten und nasse Flächen trocken zu legen. Heute, sagt Schneider, sei es die Aufgabe, Wasser so gut wie möglich in der Landschaft zu halten. Das heißt etwa, trockene Moore wieder zu vernässen, Flüssen mehr Raum zu geben und Wälder zu stabilen Mischwäldern umzubauen.
1: Kanzler Merz ist unangekündigt nach Kiew gereist. Er sicherte der Ukraine weiter Deutschlands volle Unterstützung zu und über 1 Milliarde Euro. Während des Kanzlerbesuchs gingen in Kiew die Sirenen los. Eine Brücke in der Stadt wurde von einer russischen Drohne getroffen. Grünen-Fraktionschefin Dröge hofft auf Grün-Rot-Rot im Bund, auch wenn die aktuellen Umfragen das nicht hergeben. Dröge sieht große gesellschaftliche Mehrheiten für soziale Themen wie Vermögenssteuer oder bezahlbare Mieten. In der Zeit sagt sie, die Mitte ticke eigentlich links. Unentschieden zum Ende der XXL-Länderspielpause für die deutsche Fußballnationalmannschaft. Im Nations League-Gruppenspiel Nummer 4 gab es gegen Griechenland ein 0:0. Mitte November sind dann die letzten beiden Partien der Gruppenphase dran. Nochmal gegen Serbien und die Niederlande.
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4: Mit KI-Support. Wolkig ist es in den nächsten Stunden und gerade an den Alpen kann anfangs noch Regen runterkommen. Vereinzelt auch mal mit Gewitter dabei. Das lässt bis zum Nachmittag nach. Sonst ist nach Nebel am Morgen später wieder mehr Sonne drin und meist bleibt es trocken, dazu maximal 17 bis 23 Grad. Morgen geht's nach Frühnebel ähnlich weiter, im Tagesverlauf bis zu 24 Grad.

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1: Im Studio Colin Mock. Schönen guten Morgen. Auf unsere Hilfe könnt ihr weiter zählen. Das hat Kanzler Merz den Ukrainern bei einem Überraschungsbesuch in Kiew versprochen. Er versprach über 1 Milliarde Euro für Ausgaben im militärischen Bereich, aber auch für die Infrastruktur und Energie im Land. Er sagte vor Ort:
2: Wir tun das nicht nur, um die territoriale Integrität der Ukraine zu schützen. Wir tun das zutiefst im eigenen Interesse, denn es geht um Europas Sicherheit.
1: Unterdessen hat Präsident Zelensky neue Friedensverhandlungen angekündigt. Noch diesen Monat wollen die Ukraine, Russland und die USA wieder Dreiergespräche führen. Das außerordentlich gute Wetter hat der Wiesn einen neuen Besucherrekord beschert. 7,4 Millionen Menschen waren in den letzten gut 2 Wochen auf dem Münchner Oktoberfest. Auch beim Bierabsatz wurde ein Plus verzeichnet, gerade bei der alkoholfreien Variante. Schockierend ist dagegen der Anstieg bei den Sexualstraftaten von 72 im letzten Jahr auf jetzt 80. Lisa Löffler vom Verein Sichere Wiesn für Mädchen und Frauen sagte im Ersten:
3: Wir nehmen nicht an, dass es auf der Wiesn insgesamt mehr sexualisierte Gewalt gibt, sondern wir gehen davon aus, dass das Angebot der sicheren Wiesn, das Angebot des Safe Space, gesamtgesellschaftlich einfach deutlich weiter verbreitet und bekannter ist und dass mehr Frauen den Weg zu uns finden.
1: Den Sozialstaat stärken, statt genau da zu sparen. Das fordert ein großes Bündnis aus Gewerkschaften und Wohlfahrtsverbänden von der Bundesregierung. DGB, Caritas und Co. stellen sich gegen die geplanten Änderungen bei der Pflege. Sie sehen die sozialen Sicherungssysteme als Kit für eine demokratische Gesellschaft. Kinder wachsen heute mit KI auf, an vielen Stellen ohne es benennen zu können oder überhaupt zu bemerken. Die SOS-Kinderdörfer und Terre des Hommes warnen deswegen vor den Gefahren und fordern laut Redaktionsnetzwerk Deutschland mehr Schutz durch gesetzliche Regulierung und bessere Aufklärung. Wieder kein Sieg gegen Griechenland für die deutsche Fußballnationalmannschaft. Im Rückspiel in der Nations League Gruppenphase gab es ein 0:0. Damit ist die XXL-Länderspielpause jetzt vorbei. Für die DFB-Auswahl geht's Mitte November wieder los.
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4: Mit KI-Support. Wolkig ist es in den nächsten Stunden und gerade an den Alpen kann anfangs noch Regen runterkommen, vereinzelt auch mal mit Gewitter dabei. Das lässt bis zum Nachmittag nach. Sonst ist nach Nebel am Morgen später wieder mehr Sonne drin und meist bleibt es trocken, dazu maximal 17 bis 23 Grad. Morgen geht's nach Frühnebel ähnlich weiter, im Tagesverlauf bis zu 24 Grad.

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Ein fröhliches Moin hier aus Hamburg von Ihrem Willi. Ich begrüße Sie recht herzlich, liebe Hörerinnen und Hörer, hier auf Radio Berner Schlagerwelt. 101% Musik weltweit. Ja, ich öffne wieder für Sie heute die Wundertüte und wir legen gleich los mit der Monika Martin La Luna Blue. Der Roland Kaiser liebt mich ein letztes Mal. Wir bleiben bei der Liebe mit der Claudia Jung, die da singt, liebt mich nochmal. Hinter den Tränen für Sie, Kim Fischer, und die Wikinger sagen zu Ihnen, kuschel dich in meine Arme. Ich wünsche Ihnen jetzt viel Spaß und viel Vergnügen.

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1: Im Studio Imme Kasten. Schönen guten Morgen. Auf unsere Hilfe könnt ihr weiter zählen. Das hat Kanzler Merz den Ukrainern bei einem Überraschungsbesuch in Kiew erklärt. Dabei versprach er über 1 Milliarde Euro etwa für Ausgaben im militärischen Bereich, aber auch für die Infrastruktur und Energie im Land. Er sagte vor Ort:
2: Wir tun das nicht nur, um die territoriale Integrität der Ukraine zu schützen. Wir tun das zutiefst im eigenen Interesse, denn es geht um Europas Sicherheit.
1: Unterdessen hat der ukrainische Präsident Selenskyj neue Friedensverhandlungen angekündigt. Noch in diesem Monat wollen die Ukraine, Russland und die USA wieder Dreiergespräche führen, sagt er. 7,4 Millionen Menschen. Das Münchner Oktoberfest ist mit einem neuen Besucherrekord zu Ende gegangen. Anne Brauer hat die Einzelheiten dazu.
3: Dieses Jahr hat das Wetter besonders gut mitgespielt und so wurde die bisherige Bestmarke von vor 3 Jahren nochmal um 200.000 Besucher übertroffen. In den vergangenen gut 2 Wochen sind 6,7 Millionen Maß Bier getrunken worden. Mehr als im Vorjahr, gerade bei der alkoholfreien Variante. Aber das Plus beim Bier fällt nicht so groß aus wie das bei den Besuchern. Einen Rückgang verzeichnen die Oktoberfestmacher auch, der ist aber eine gute Nachricht, der Stromverbrauch ist nämlich deutlich gesunken.
1: Die Nobelpreiswoche startet heute mit der Kategorie Medizin. Das Nobelkomitee verkündet am Vormittag, an wen die Auszeichnung geht. Im Laufe der Woche geht es dann weiter mit Physik, Chemie, Literatur und dem Friedensnobelpreis zum Abschluss am Freitag. Wieder kein Sieg gegen Griechenland für die deutsche Fußballnationalmannschaft. Im Rückspiel in der Nations League Gruppenphase gab es ein 0:0. Kapitän

0: War erstmals von Anfang an Florian Wirtz. Er sagte nach dem Spiel bei RTL:
1: Ich glaube, es war sehr, sehr viel Gutes dabei. Man darf auch nicht vergessen, dass wir ja erst seit einer Woche zusammen sind. Natürlich wollten wir unbedingt da das Tor machen und hier den Sieg mit nach Hause nehmen. Aber ja, ist natürlich ja jetzt nicht alles schlecht.
0: Damit ist die XXL-Länderspielpause jetzt auch erst einmal vorbei. Für die DFB-Auswahl geht's Mitte November wieder los.
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3: Mit KI-Support. Viele Wolken gibt es heute früh, dazu ab und zu Nebel. Und im Südosten kann auch mal Regen runterkommen, vereinzelt mit einem Gewitter. Später lässt das an den Alpen nach. Insgesamt bleibt es oft trocken, nur im Norden hält sich die graue Ecke länger. Die Höchstwerte liegen heute bei 17 bis 23 Grad. Morgen nach Nebel meist freundlich und trocken, im Norden kommt etwas Regen dazu, maximal 24 Grad.

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1: Im Studio Imme Kasten. Schönen guten Morgen. Kanzler Merz fordert seine Regierung zur Geschlossenheit auf und dazu, bis zum Jahresende notwendige Entscheidungen zu treffen. Gemeint sind damit vor allem Reformen der Sozialsysteme und bei der Rente. Er sagt im Ersten:
2: Wir müssen in der Regierung zusammenbleiben, wir müssen das Land nach vorne bringen, wir müssen die großen Chancen, die wir haben, auch gemeinsam nutzen. Und ich bin fest entschlossen, das zu tun. Noch einmal, weil es nicht nur für Deutschland wichtig ist, sondern weil es für die gesamte Europäische Union wichtig ist, dass wir eine stabile Bundesregierung in Berlin haben.
1: 7,4 Millionen Menschen. Das Münchner Oktoberfest ist mit einem neuen Besucherrekord zu Ende gegangen. Anne Brauer hat die Einzelheiten dazu.
3: Dieses Jahr hat das Wetter besonders gut mitgespielt und so wurde die bisherige Bestmarke von vor 3 Jahren nochmal um 200.000 Besucher übertroffen. In den vergangenen gut 2 Wochen sind 6,7 Millionen Maß Bier getrunken worden. Mehr als im Vorjahr, gerade bei der alkoholfreien Variante. Aber das Plus beim Bier fällt nicht so groß aus wie das bei den Besuchern. Einen Rückgang verzeichnen die Oktoberfestmacher auch. Der ist aber eine gute Nachricht. Der Stromverbrauch ist nämlich deutlich gesunken.
1: Die Nobelpreiswoche startet heute mit der Kategorie Medizin. Das Nobelkomitee verkündet am Vormittag, an wen die Auszeichnung dieses Jahr geht. Morgen geht's dann mit Physik weiter. Mittwoch Chemie, Literatur am Donnerstag, dem Friedensnobelpreis am Freitag. Und in einer Woche folgt dann noch der für Wirtschaft. Die Linke zieht gegen Bundeswirtschaftsministerin Reiche vor das Bundesverfassungsgericht. Wie das Redaktionsnetzwerk Deutschland berichtet, geht es dabei um Äußerungen Reiches auf dem offiziellen Instagram-Kanal des Ministeriums. Sie hatte dort gepostet: Antisemitismus und Enteignung gefährden Deutschland und die Wirtschaft. Wieder kein Sieg gegen Griechenland für die deutsche Fußballnationalmannschaft. Im Rückspiel in der Nations League Gruppenphase gab es ein 0:0. Kapitän war erstmals von Anfang an Florian Wirtz. Er sagte nach dem Spiel bei RTL:
4: Ich glaube, es war sehr, sehr viel Gutes dabei. Man darf auch nicht vergessen, dass wir ja erst seit einer Woche zusammen sind. Natürlich wollten wir unbedingt da das Tor machen und hier den Sieg mit nach Hause nehmen. Aber ja, ist natürlich ja jetzt nicht alles schlecht.
1: Damit ist die XXL-Länderspielpause jetzt auch erst einmal vorbei. Für die DFB-Auswahl geht's Mitte November wieder los.
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5: Mit KI-Support. Viele Wolken gibt es heute Morgen, ab und zu auch Nebel und im Südosten kann mal Regen runterkommen, mit einem Gewitter nicht ganz ausgeschlossen. Später wird es freundlicher und meist trocken, nur im Norden bleiben die Wolkenzehr dabei, dazu Höchstwerte von 17 bis 23 Grad. Morgen nach Nebel dann oft sonnig, im Norden aber wieder mehr Wolken und etwas Regen, maximal 24 Grad.

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1: Im Studio Imme Kasten. Schönen guten Morgen. Kanzler Merz fordert seine Regierung zur Geschlossenheit auf und dazu, bis zum Jahresende notwendige Entscheidungen zu treffen. Gemeint sind damit vor allem Reformen der Sozialsysteme und bei der Rente. Er sagt im Ersten:
2: Wir müssen in der Regierung zusammenbleiben, wir müssen das Land nach vorne bringen, wir müssen die großen Chancen, die wir haben, auch gemeinsam nutzen. Und ich bin fest entschlossen, das zu tun. Noch einmal, weil es nicht nur für Deutschland wichtig ist, sondern weil es für die gesamte Europäische Union wichtig ist, dass wir eine stabile Bundesregierung in Berlin haben.
1: 7,4 Millionen Menschen. Das Münchner Oktoberfest ist mit einem neuen Besucherrekord zu Ende gegangen. Anne Brauer hat die Einzelheiten dazu.
3: Dieses Jahr hat das Wetter besonders gut mitgespielt und so wurde die bisherige Bestmarke von vor 3 Jahren nochmal um 200.000 Besucher übertroffen. In den vergangenen gut 2 Wochen sind 6,7 Millionen Maß Bier getrunken worden, mehr als im Vorjahr, gerade bei der alkoholfreien Variante. Aber das Plus beim Bier fällt nicht so groß aus wie das bei den Besuchern. Einen Rückgang verzeichnen die Oktoberfestmacher auch. Der ist aber eine gute Nachricht. Der Stromverbrauch ist nämlich deutlich gesunken.
1: Die Nobelpreiswoche startet heute mit der Kategorie Medizin. Das Nobelkomitee verkündet am Vormittag, an wen die Auszeichnung dieses Jahr geht. Morgen geht's dann mit Physik weiter. Mittwoch Chemie, Literatur am Donnerstag, dem Friedensnobelpreis am Freitag. Und in einer Woche folgt dann noch der für Wirtschaft. Die Linke zieht gegen Bundeswirtschaftsministerin Reiche vor das Bundesverfassungsgericht. Wie das Redaktionsnetzwerk Deutschland berichtet, geht es dabei um Äußerungen Reiches auf dem offiziellen Instagram-Kanal des Ministeriums. Sie hatte dort gepostet: Antisemitismus und Enteignung gefährden Deutschland und die Wirtschaft. Wieder kein Sieg gegen Griechenland für die deutsche Fußballnationalmannschaft. Im Rückspiel in der Nations League Gruppenphase gab es ein 0:0. Kapitän war erstmals von Anfang an Florian Wirtz. Er sagte nach dem Spiel bei RTL:
4: Ich glaube, es war sehr, sehr viel Gutes dabei. Man darf auch nicht vergessen, dass wir ja erst seit einer Woche zusammen sind. Natürlich wollten wir unbedingt da das Tor machen und hier den Sieg mit nach Hause nehmen. Aber ja, ist natürlich ja jetzt nicht alles schlecht.
1: Damit ist die XXL-Länderspielpause jetzt auch erst einmal vorbei. Für die DFB-Auswahl geht's Mitte November wieder los.
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5: Mit KI-Support. Viele Wolken gibt es heute Morgen, ab und zu auch Nebel und im Südosten kann mal Regen runterkommen, mit einem Gewitter nicht ganz ausgeschlossen. Später wird es freundlicher und meist trocken, nur im Norden bleiben die Wolkenzehr dabei, dazu Höchstwerte von 17 bis 23 Grad. Morgen nach Nebel dann oft sonnig, im Norden aber wieder mehr Wolken und etwas Regen, maximal 24 Grad.

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1: Im Studio Imme Kasten. Schönen guten Morgen. Bundeskanzler Merz hat seine Regierung zur Geschlossenheit und einem Jahresendspurt in Sachen Reformen aufgerufen. Vor allem die Rentenreform will er auf den Weg bringen. Er sagte im Ersten, die Vorschläge dazu lägen gut ausgearbeitet auf dem Tisch. Streit gibt es weiter um die sogenannte Rente mit 63, also nach 45 Beitragsjahren. SPD-Generalsekretär Klüssendorf hat im Tagesspiegel klargemacht, dass er die beibehalten will. Er sagte, es mache einen Unterschied, ob jemand lange Jahre eingezahlt hat oder eben nicht. Bundesjustizministerin Hubig will es Opfern von häuslicher Gewalt leichter machen, aus gemeinsamen Mietverhältnissen mit den Tätern herauszukommen. Ein entsprechender Gesetzentwurf liegt den Funke-Zeitungen vor. Mehr dazu von Tim Pritztrup.
2: Der Weg in ein selbstbestimmtes und sicheres Leben ist nach häuslicher Gewalt oft noch lang. Wir wollen ihn etwas einfacher machen, sagt Hubig. Die Opfer sollen vom Täter verlangen können, grundsätzlich für alle weiteren Kosten nach dem Auszug aufzukommen. Dazu gehören etwa die weiteren Mietzahlungen oder Schäden an der Wohnung. Außerdem soll es für die Opfer leichter werden, Schutzmaßnahmen für Kinder oder pflegebedürftige Angehörige durchzusetzen.
1: Die E-Auto-Prämie hat die Erwartungen von Umweltminister Schneider übertroffen. Seit Mai haben über 100.000 Antragsteller Geld bekommen. Schneider sagte der Bild-Zeitung, jedes zusätzliche Elektroauto mache Deutschland unabhängiger von teuren Ölimporten und internationalen Konflikten. Die Linke zieht gegen Bundeswirtschaftsministerin Reiche vor das Bundesverfassungsgericht. Wie das Redaktionsnetzwerk Deutschland berichtet, geht es dabei um Äußerungen Reiches auf dem offiziellen Instagram-Kanal des Ministeriums. Sie hatte dort gepostet, Antisemitismus und Enteignung gefährden Deutschland und die Wirtschaft. Wieder kein Sieg gegen Griechenland für die deutsche Fußballnationalmannschaft. Im Rückspiel in der Nations League Gruppenphase gab es ein 0:0. Damit ist die XXL-Länderspielphase jetzt vorbei. Für die DFB-Auswahl geht's Mitte November weiter.
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3: Mit KI-Support. Viele Wolken gibt es heute Morgen, ab und zu auch Nebel und im Südosten kann mal Regen runterkommen, mit einem Gewitter nicht ganz ausgeschlossen. Später wird es freundlicher und meist trocken. Nur im Norden bleiben die Wolken zäh dabei. Dazu Höchstwerte von 17 bis 23 Grad. Morgen nach Nebel dann oft sonnig, im Norden aber wieder mehr Wolken und etwas Regen, maximal 24 Grad.

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1: Im Studio Imme Kasten. Schönen guten Morgen. Bundeskanzler Merz hat seine Regierung zur Geschlossenheit und einem Jahresendspurt in Sachen Reformen aufgerufen. Vor allem die Rentenreform will er auf den Weg bringen. Er sagte im Ersten, die Vorschläge dazu lägen gut ausgearbeitet auf dem Tisch. Streit gibt es weiter um die sogenannte Rente mit 63, also nach 45 Beitragsjahren. SPD-Generalsekretär Klüssendorf hat im Tagesspiegel klargemacht, dass er die beibehalten will. Er sagte, es mache einen Unterschied, ob jemand lange Jahre eingezahlt hat oder eben nicht. Bundesjustizministerin Hubig will es Opfern von häuslicher Gewalt leichter machen, aus gemeinsamen Mietverhältnissen mit den Tätern herauszukommen. Ein entsprechender Gesetzentwurf liegt den Funke-Zeitungen vor. Mehr dazu von Tim Pritztrop.
2: Der Weg in ein selbstbestimmtes und sicheres Leben ist nach häuslicher Gewalt oft noch lang. Wir wollen ihn etwas einfacher machen, sagt Hubig. Die Opfer sollen vom Täter verlangen können, grundsätzlich für alle weiteren Kosten nach dem Auszug aufzukommen. Dazu gehören etwa die weiteren Mietzahlungen oder Schäden an der Wohnung. Außerdem soll es für die Opfer leichter werden, Schutzmaßnahmen für Kinder oder pflegebedürftige Angehörige durchzusetzen.
1: Die E-Auto-Prämie hat die Erwartungen von Umweltminister Schneider übertroffen. Seit Mai haben über 100.000 Antragsteller Geld bekommen. Schneider sagte der Bild-Zeitung, jedes zusätzliche Elektroauto mache Deutschland

0: unabhängiger von teuren Ölimporten und internationalen Konflikten. Die Linke zieht gegen Bundeswirtschaftsministerin Reiche vor das Bundesverfassungsgericht. Wie das Redaktionsnetzwerk Deutschland berichtet, geht es dabei um Äußerungen Reiches auf dem offiziellen Instagram-Kanal des Ministeriums. Sie hatte dort gepostet: Antisemitismus und Enteignung gefährden Deutschland und die Wirtschaft. Wieder kein Sieg gegen Griechenland für die deutsche Fußballnationalmannschaft. Im Rückspiel in der Nations League Gruppenphase gab es ein 0:0. Damit ist die XXL-Länderspielphase jetzt vorbei. Für die DFB-Auswahl geht's Mitte November weiter.
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2: Mit KI-Support. Viele Wolken gibt es heute Morgen, ab und zu auch Nebel und im Südosten kann mal Regen runterkommen, mit einem Gewitter nicht ganz ausgeschlossen. Später wird es freundlicher und meist trocken, nur im Norden bleiben die Wolkenzehr dabei, dazu Höchstwerte von 17 bis 23 Grad. Morgen nach Nebel dann oft sonnig, im Norden aber wieder mehr Wolken und etwas Regen, maximal 24 Grad.

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1: Im Studio Imme Kasten. Schönen guten Morgen. Bundeskanzler Merz hat seine Regierung zur Geschlossenheit und einem Jahresendspurt in Sachen Reformen aufgerufen. Vor allem die Rentenreform will er auf den Weg bringen. Er sagte im Ersten, die Vorschläge dazu lägen gut ausgearbeitet auf dem Tisch. Streit gibt es weiter um die sogenannte Rente mit 63, also nach 45 Beitragsjahren. SPD-Generalsekretär Klüssendorf hat im Tagesspiegel klargemacht, dass er die beibehalten will. Er sagte, es mache einen Unterschied, ob jemand lange Jahre eingezahlt hat oder eben nicht. Bundesjustizministerin Hubig will es Opfern von häuslicher Gewalt leichter machen, aus gemeinsamen Mietverhältnissen mit den Tätern herauszukommen. Ein entsprechender Gesetzentwurf liegt den Funke-Zeitungen vor. Mehr dazu von Tim Pritztrop.
2: Der Weg in ein selbstbestimmtes und sicheres Leben ist nach häuslicher Gewalt oft noch lang. Wir wollen ihn etwas einfacher machen, sagt Hubig. Die Opfer sollen vom Täter verlangen können, grundsätzlich für alle weiteren Kosten nach dem Auszug aufzukommen. Dazu gehören etwa die weiteren Mietzahlungen oder Schäden an der Wohnung. Außerdem soll es für die Opfer leichter werden, Schutzmaßnahmen für Kinder oder pflegebedürftige Angehörige durchzusetzen.
1: Die E-Auto-Prämie hat die Erwartungen von Umweltminister Schneider übertroffen. Seit Mai haben über 100.000 Antragsteller Geld bekommen. Schneider sagte der Bild-Zeitung, jedes zusätzliche Elektroauto mache Deutschland unabhängiger von teuren Ölimporten und internationalen Konflikten. Die Linke zieht gegen Bundeswirtschaftsministerin Reiche vor das Bundesverfassungsgericht. Wie das Redaktionsnetzwerk Deutschland berichtet, geht es dabei um Äußerungen Reiches auf dem offiziellen Instagram-Kanal des Ministeriums. Sie hatte dort gepostet, Antisemitismus und Enteignung gefährden Deutschland und die Wirtschaft. Wieder kein Sieg gegen Griechenland für die deutsche Fußballnationalmannschaft. Im Rückspiel in der Nations League Gruppenphase gab es ein 0:0. Damit ist die XXL-Länderspielphase jetzt vorbei. Für die DFB-Auswahl geht's Mitte November weiter.
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3: Mit KI-Support. Sonnig bis wolkig ist es heute Vormittag in vielen Ecken. Im Süden und an den Alpen kann aber noch Regen runterkommen und vereinzelt auch mal ein Gewitter. Im Laufe des Tages wird's abseits davon meist freundlich und trocken, im Norden ziehen zwischendurch mehr Wolken durch. Dazu klettern die Temperaturen auf 17 bis 23 Grad. Morgen bleibt's oft sonnig und trocken, maximal bis 24 Grad.

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Annemarie mit ihrer neuesten Single «Illusion». Herzlich willkommen zu meiner heutigen Ausgabe von meinem Musikmix. Wo ich wieder hoffe, dass er euch auch wird gefallen. Ich habe heute einen Gast bei mir, den Sigi Reiterer. Er wird dann etwas über seine Songs erzählen. Und jetzt gibt es auch diverse Neuheiten. Und wir machen gerade weiter mit «Die Platin Twins». «Da, wo wir sind». Juna Weiss mit Herz auf Risiko, Nana Wolf, diese Nacht bleibt für immer, DJ Thomas, ohne böse Worte und Nick, der letzte Brief. Viel Vergnügen!

Und gehört haben wir Nadine 7 mit «Ein Bett im Kornfeld». Und weiter geht's mit Michael Egerer, Manuela «Ciao, mi amore», Matthias Garas «Auf ein Neues», Jürgen Passpiepen, Colli Diana und dann ging's dann nachher zum Interview mit dem Sigi.

0: Ja, und ich habe heute einen Gast bei mir. Und zwar der Sigi Reiterer. Er ist Musiker, Sänger und Keyboarder. Und da kannst du mir mal sagen, bist du, wie lange machst du schon Musik?
1: Eigentlich schon seit meinem vierten Lebensjahr. Und das sind jetzt schon einige Jahre.
0: Ja, du bist ja noch jung.
1: Ja.
0: Und jetzt bist du ja solo unterwegs, vor allem.
1: Ja, größtenteils solo, aber es gibt auch Projekte, wo wir im Duo sind.
0: Ja, ja. Das ist mit dem Engelherz zusammen.
1: Ja.
0: Habe ich schon gehört, ist super gesehen, hat mir gefallen, tipptopp. Und eben, was hast du sonst vorher so gemacht, musikmässig?
1: Ja, ich habe ursprünglich, wie gesagt, schon mit meinem vierten Lebensjahr angefangen zu trommeln. Und später belegte ich auch das Studium in dessen Fach. Und ja, ich habe eigentlich davon der Zeit her dann immer die Musik gemacht.
0: Mhm. Also schon sehr lang bist du profimäßig unterwegs?
1: Ja, ich war 20 Jahre lang Profi-Musiker in der Schweiz, Deutschland, Österreich.
0: Aber ja, sehr gut, ja. Und ich höre jetzt einen Song von ihm. Und zwar der Titel «Du bist mein Superstar». Kannst du etwas sagen zu diesem Stück?
1: Ja, das Stück ist eigentlich von einem Musikerkollegen aus Österreich und er ist so schön und so gut, dass ich gemeint habe, ich müsste den aufnehmen.
0: Ja, ja. Das ist ein sehr toller Titel. Ist das einer der ersten, die du gemacht hast?
1: Ja, richtig, ja.
0: Ja. Hast du auch schon vorher vor deinem Solo-Projekt schon Musik gemacht? Also Songs aufgenommen?
1: Ja, schon. Das war während der Profizeit. Da gab es etliche CDs und Langspielplatten damals noch.
0: Mhm.
1: Also die Studie erfahren war immer da.
0: Ah, ah.

0: Und ein weiterer Titel von dir ist «Du passt genau in meine Träume». Was kannst du zu diesem Titel sagen?
1: Ja, das ist eigentlich so ein Liebeslied. Es hat einen romantischen Text und man fühlt sich ja vielleicht angesprochen mit diesem Text. Mhm.

0: Und jetzt haben wir gerade einen weiteren Song gehört von dir. Wenn die Sonne im Meer versinkt. Was ist der Hintergrund von diesem Song?
1: Ja, es sollte eigentlich auch ein sommerlich romantisches Lied werden. Und ich glaube, es ist auch sehr gut gelungen mit dem. Und wenn ich das sagen darf, ich war mit diesem Lied in der Edelweiß-Hitparade in Holland auf Platz 1.
0: Mhm, super, ja. Und hast du selber ein Studio oder gehst du ein Studio?
1: Ich habe kein eigenes Studio, aber die ganzen Produktionen werden hier in der Schweiz gemacht, produziert und auch dementsprechend über das Label dann veröffentlicht.
0: Mhm. Und Texte, komponieren Songs selber, machst du die selber?
1: Ja, ich habe bei dem Wenn die Sonne rote Meer versinkt, habe ich den Text geschrieben und die Musik ist eigentlich vom Komponisten von dem Studio, wo ich aufnehme.
0: Mhm, tipptopp, wunderbar.

0: Schuld war nicht der Sommerwind. Da war ein weiterer Titel, den wir von dir gehört haben. Auch ein ganz toller Titel. Was sind da Gedanken bei diesem Song?
1: Ja, die Gedanken waren eigentlich wieder sommerlich. Man ist im Strand, man verliebt sich und man macht halt so komische Sachen. Und deswegen auch der Titel dann, Schuld war doch nicht der Sommerwind.
0: Ah, genau, ja. Und was hast du so Zukunft noch im Sinn?
1: Ja, ich werde meine dementsprechenden Projekte weiterführen. Das heißt, weitere Produktionen werden demnächst erscheinen und auch die musikalische Laufbahn in Bezug auf die Bühne live, die wird natürlich weitergehen. Mhm.

0: weiteren Titel, den wir jetzt gerade gehört haben, wieder. Was Feuer in dir? Was hat das Feuer für eine Bewandtnis?
1: Ja, das hat eigentlich eine größere Bewandtnis. Da gibt es solche Situationen, man liegt im Bett, man studiert und findet vielleicht keine Lösung über dieses und jenes Problem. Und doch muss man immer positiv denken, du hast doch das Feuer in dir und dann kann man an diesen Problemen arbeiten. Und da habe ich den Text und die Musik selbst geschrieben.
0: Ja, super, ja. Toller Titel. Und hast du auch schon Musikvideos gemacht?
1: Musikvideos habe ich auch gemacht, ja. Also bei jedem Titel, der was veröffentlicht wurde, gibt es auch ein Video dazu.
0: Danke, das ist auch YouTube.
1: YouTube, richtig, und auf allen Plattformen, die was man kennt. Genau. Spotify, YouTube Music und so weiter und so fort.
0: Und auch etwa Fernsehen, sieht man es auch etwa die noch?
1: Fernsehen war es auch, zwar bei Musik 24 TV und auch bei der Alpenwelle, die was hier in der Schweiz bekannt sind.
0: Genau, ja.
1: Ja, und ich hatte auch das Glück, mit diesem Titel auch in der Edelweiß-Siegparade in Holland auf Platz 1 sein zu dürfen.
0: Das ist super, ja. Bravo. Ja, und würdest du gerne noch etwas sagen? Jetzt haben wir gerade im Moment alle Titel gespielt von dir. Ich werde sicher weiterhin Titel von dir nehmen, weil die sind noch gut, schön. Und würdest du noch irgendetwas sagen?
1: Ja, ich möchte mich natürlich für das Interview recht herzlich bedanken und dass ich da sein durfte. Und ich würde es freuen, euch, dem Zuhörer oder wie auch immer, oder Tänzer, demnächst begrüßen zu dürfen.
0: Ja, ich freue mich auch ganz tiptop. Ich freue mich, dass du bei mir bist.
1: Gerne.
0: Merci für den Besuch und ich denke, wir werden sicher noch weiterhin vorangehören.
1: Sicher, ja.
0: Es ist ja auch das CD-Dolphi von deinem Musikpartner, wo du zusammen spielst mit dem Engelherz.
1: Jawohl.
0: Das ist im Dalsing Alibaba am
1: 17. Oktober.
0: Genau, und dort bin ich auch eingeladen. Ich werde dann auch dort sein. Und Jenny van Brie ist noch dort, glaube ich. Und
1: Wolfgang Nadrak, ja. Und Schweizer Mix.
0: Genau, ja, und da freuen wir uns drauf. Da werden wir sicher dem Radio noch etwas hören davon wieder. Und da sage ich ganz herzlichen Dank, dass du vorbeigekommen bist, dass wir das Interview dürfen machen. Gerne. Und wünsche alles Gute weiterhin. Viel Spass an der Musik.
1: Ja. Vielen Dank, ja.

Und wenn wir einen Titel gehört vom Engelherz mit richtigem Namen Manfred Oswald. Heute wird gefeiert. Und wieder geht's damit der Jenny van Brie. Wieso, weshalb, warum? Und gefolgt von Wolfgang Nadrak, Tanz mit mir auf dem Regenbogen, Schweizer Mix mit Danke, Maren, Maurice, Hartley Girl and Soft Rock.

Das sind jetzt alles Künstler gewesen, die am 17. Oktober in der CD-Taufe vom Engelherz im Dasingaler Baba in Kriegstätte werden dabei sein. Und weiter geht's jetzt mit Marine Maurice.

Und dann Rolf Wegmann und Dennis Schönemann, eine Wiederveröffentlichung von ihrem Song «Ein Leben auf Tour», verfügbar ab 25. September. Wir haben das auch gemacht aus einer schönen Erinnerung an die wunderbaren Videodrehs in Las Vegas und Los Angeles, wo wir im 2018 ausgiebig unterwegs waren. Das Ganze ist eine schöne Erinnerung an diese Zeit.

Danny Davies and the Boys mit Himmels Blow haben wir gehört. Und weiter geht's mit einer Neuheit von John Josephine, Sugar in the Morning, eine Anlehnung an den Sketch, wo jedes im Fester läuft, Dinner for One. Und nachher gefolgt von Sandra und Freiheit des Lebens, Susan Ebrahimi, Sommer, Du und Schokolade, Pia Sofia, Rien ne va plus, und Whitney Rose, Tutsis.

Banda Passarela mit Parece Verticcio. Und weiter geht's mit Nils Nilsmann, Solly, Honky Tonk Jailbreak, Tammy mit Roach Oma, Eileen Sailor, Wiedersehen am Meer, Tori Dark, My Boots Made Me Do It.

Kommentius Marek, gehen wir auch wieder mit dem Sport von meiner heutigen Sendung. Ich hoffe, ihr habt Spass daran. Ich freue mich auf ein Wiederhören. Ich bedanke mich fürs Zuhören. Bis gleich wieder, euer Rolf Wegmann.

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1: Resi Berger mit «Ein Leben lang». Herzlich willkommen zu einer weiteren Ausgabe von meinem zweistündigen Musikmix. Ich wünsche jetzt schon viel Vergnügen und wir machen gerade weiter mit dem Mario Steffen, Lichtermeer, Lisa Miko mit Fußballer, Lisa Klein, I Love to Laugh, Linda Feller, Die besten Jahre und Estefania, So sind wir.

Madeleine Rausch mit Zukunft erfunden. Und wieder macht Iago Colores die Arbeit kann uns mal, denn wir haben Karneval. Und Vanessa Maria, nicht erst im nächsten Leben. Heidi Jans, Tanz mit mir. Liane Hegemann und Tom Preil, aber nicht mit mir. Hilde Fjordoft, Blowing in the Wind.

The Refreshments mit All in My Lamp. Und Henry Oliver macht wieder mit Nobody But You. Gina T mit It Is Summer. Jokam Sound. There's a Sound in the Boneyard. Rosie Flores und Ray Gumpy. Joe and All Merle. Verena Rose, Du und Ich.

Tommy Summer Dom. Und Silvia Stern macht wieder mit Wer ist dieser Mann? Jocelyn D'Amara, Los Hechos de Pantalon, Vicky Venice, Born to Survive, Jenny Roberts, Gel Jaune, The Riders, Like Dreamers Do,

0: Seifenblasen platzen leise.
1: Doris Gruber ist das gesehen mit Seifenblasen platzen leise. Weiter geht's mit Ramona Martinez, ein kleines Haus am Strand. Ina Regen, das Leben ist schön. Schossville mit Freundschaft. Rolf Wegmann mit Traumland. Andreas Boger, heute tanzt das Leben.
2: Ein

Blue Summer mit Rendezvous haben wir gehört. Und weiter macht Schlager Rausch, Baila Baila durch die Sommernacht, Cherry mit Lake Liga Getan, Camilla Key mit Paradise, Sius Manek, Seribu Alessan.

Und da sehen wir auch schon wieder am Ende von meiner heutigen zweistündigen Sendung. Ich hoffe, ihr habt Spass daran und ich bedanke mich fürs Zuhören. Auf Wiedersehen.

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2: Keine Überraschung bei den Regierungsratswahlen in Zug. Die 7 bisherigen sind wiedergewählt. Die linken Parteien verpassen den Einzug in die Kantonsregierung. In Pakistan kommt es zu einem mehrtägigen Protestmarsch der Opposition. Warum das die Regierung nervös macht? Und 12 tote Frauen in 2 Monaten. Eine Mordserie schreckt Südafrika auf. Das die Themen heute im Info 3. Am Mikrofon ist Manuel Fasol. Die Zuger Kantonsregierung bleibt bürgerlich. Nach den Wahlen von heute hält die Mitte weiterhin 3 Sitze, die FDP und die SVP je 2. Alle 7 bisherigen Regierungsratsmitglieder sind bestätigt. Den linken Parteien ist es nicht gelungen, nach 8 Jahren wieder in die Regierung einzuziehen. Knapp die Wahl verpasst hat Andreas Lustenberger von der Alternative Die Grünen. Er erreichte zwar das absolute Mehr, ihm fehlten aber rund 3000 Stimmen für einen Sitz im Regierungsrat. Aus Zug berichtet Markus Föhn.
3: Strahlende Wahlsiegerin im Zug ist Sicherheitsdirektorin Laura Dittli von der Mitte. Sie erreichte mit gut 23.000 Stimmen das beste Resultat. Auch die anderen 6 bisherigen schafften die Wiederwahl problemlos. Finanzdirektor Heinz Tändler von der SVP gab bereits zum 5. Mal. Er avanciert damit zum amtsältesten Regierungsrat der Schweiz. Das heisst, die alte Zuger Regierung ist auch die neue. 3 Sitze für die Mitte, je 2 für FDP und SVP. Das Resultat zeige, dass in Zug nicht am Volk vorbei regiert werde, sagt die wiedergewählte Laura Dittli, auch wenn es teilweise ein Unbehagen gebe wegen dem knappen Wohnraum und den hohen Mieten.
4: Ich denke, das spricht einerseits für eine gewisse Kontinuität, aber sicherlich auch für unsere lösungsorientierte Sachpolitik, die wir betreiben. Wir kümmern uns um alle Themen, auch um soziale Themen, und das hat die Zuger Bevölkerung sicher entsprechend honoriert.
3: Außen vor bleibt in der Zuger Regierung aber weiterhin die Linke. Ihr aussichtsreichster Kandidat, Andreas Lustenberger von den Grünen, schaffte zwar das absolute Mehr, landete aber mit deutlichem Abstand auf dem überzähligen 8. Platz. Er habe es im Vorfeld durchaus für möglich gehalten, nach 8 Jahren die bürgerliche Regierungsbastion wieder zu knacken, sagt er. Gerade mit ihrem Engagement für bezahlbaren Wohnraum spreche die Linke aus der Seele zahlreicher Zugerinnen und Zuger. Doch gegen 7 bisherige anzutreten sei nicht einfach gewesen. Dazu komme.
5: Der Kanton Zug ist ein mehrheitlich bürgerlicher Kanton. Wir sind seit vielen Jahren und Jahrzehnten in der Minderheit. Gerade auch im Bereich von Wohnraum können wir trotzdem auch, oder auch in Gesundheitskosten, haben wir es immer wieder geschafft, auch ohne Regierungsvertretung wichtige Themen durchzubringen. Und da werden wir natürlich jetzt die Ärmel nach hinten krempeln und da auch weiter dran arbeiten.
3: Andreas Lustenberger setzt dabei auf die linke Vertretung im Parlament, das heute ebenfalls neu gewählt wurde. SP und Grünen konnten ihre 19 Sitze im 80-köpfigen Zuger Kantonsrat halten. Das zeige, dass auch der bürgerliche Kanton Zug linke Akzente in der Politik wünsche. Zu Sitzverschiebungen kam es lediglich von FDP und Mitte in Richtung SVP, die 2 Sitze zulegt.
2: Der deutsche Kanzler Friedrich Merz ist überraschend in die ukrainische Hauptstadt Kiew gereist und hat Präsident Volodymyr Zelensky weitere Unterstützung zugesichert. Ronja Bollinger.
6: Die russische Armee hat ihre Angriffe auf Kiew zuletzt verstärkt. Und auch während des Besuchs von Merz gab es weitere Luftangriffe auf die Stadt. Merz hat die Angriffe auf Kiew scharf verurteilt. Er sprach von täglichen Kriegsverbrechen und forderte den russischen Machthaber Wladimir Putin auf, mit diesem, Zitat, sinnlosen Krieg sofort aufzuhören. Merz hat der Ukraine bei seinem Besuch auch weitere Unterstützung zugesichert, unter anderem mit der Lieferung von Abwehrdrohnen. In Frankreich bleiben morgen Montag zahlreiche Schulen zu. Grund dafür sind die gewaltsamen Proteste der letzten Tage, wie Frankreichs Bildungsminister in einem Radiointerview sagte. An 400 bis 500 Schulen werde der Unterricht teils oder komplett ausgesetzt. Dort sei die Sicherheit nicht gewährleistet. Es gebe entweder materielle Probleme oder Fälle, in denen Beschäftigte des Bildungswesens direkt angegriffen worden seien. Ein Ende der Schülerproteste ist vorerst nicht in Sicht. Für Dienstag haben die Schülervertretungen dazu aufgerufen, landesweit zu protestieren. Sie fordern mehr Personal, mehr Geld für Schulen, kleinere Klassen und bessere Lernbedingungen.
2: In Pakistan hat heute ein mehrtägiger Marsch der Oppositionspartei auf die Hauptstadt Islamabad begonnen. Ihr Ziel ist, dass der inhaftierte frühere Premierminister und Cricket-Superstar Imran Khan freigelassen wird. Er bezeichnet sich als politischen Gefangenen. Die Regierung lässt die Hauptstadt Islamabad mit beschlagnahmten Frachtcontainern verbarrikadieren. Sie will eine Konfrontation in der Hauptstadt auf jeden Fall verhindern. Südasien-Korrespondentin Maren Peters berichtet.
1: Tausende Männer in traditionellen Gewändern, viele rot-grüne Fahnen der Oppositionspartei Pakistan Tehrik-Insaf, kurz PTI. Viel mehr ist bei der Live-Übertragung des langen Marsches noch nicht zu sehen. Die Demonstrierenden, die am frühen Nachmittag im Nordwesten des Landes starteten, sind noch einige Tagesmärsche von der Hauptstadt Islamabad entfernt. Ihre Anführer hatten vor Beginn ausdrücklich zu friedlichem Protest aufgerufen. Und doch ist die Nervosität der Regierung groß, abzulesen an den Hunderten von Containern, mit denen die Regierung die Hauptstadt seit Tagen absperren lässt. Auch heute warnte die Regierung, dass sie der Oppositionspartei den Zugang zur Hauptstadt verweigern wird. Der Protestmarsch war eigentlich schon für letzten Sonntag geplant, wurde aber kurzfristig verschoben. Er soll den Druck auf die Regierung erhöhen, den seit 3 Jahren eingesperrten früheren Premierminister und PTI-Chef Imran Khan aus der Haft zu entlassen. Imran Khan hatte sich mit dem einflussreichen Militär angelegt, das in Pakistan die Strippen zieht, und musste nach einem Misstrauensvotum zurücktreten. Doch trotz aller Versuche, seine Partei zu schwächen, hatte die PTI bei der letzten Wahl die meisten Stimmen geholt. Die Regierungsbildung war trotzdem gescheitert. Auch nach 3 Jahren im Gefängnis gilt der 73-jährige Khan nach wie vor als beliebtester Politiker Pakistans. Das erklärt die Angst der Regierung vor einer Eskalation. Seit gestern Nachmittag hatte die Regierung in Gesprächen mit der Opposition versucht, den langen Marsch noch zu verhindern. Aber nach Angaben der Regierung scheiterten die Verhandlungen spät in der Nacht an unterschiedlichen Positionen im Kampf gegen den Terrorismus im Land. Für die Regierung war dieser Punkt zentral. In Pakistan gibt es viele tödliche Terroranschläge. Viele dieser Anschläge werden in der nordwestlichen Provinz Khyber Pakhtunkhwa verübt, an der Grenze zu Afghanistan. Dort regiert Imran Khans PTI und dort startete der lange Marsch heute. Der Kampf gegen den Terrorismus destabilisiert die Atommacht, die auch wirtschaftlich angeschlagen ist. Für die Anschläge macht sie auch das Nachbarland Afghanistan verantwortlich. Es gewähre den Terroristen Unterschlupf, was die afghanischen Taliban bestreiten. Beide Länder bekämpfen sich seit Monaten mit immer neuen Luft- und Drohnenangriffen. Eine zusätzliche Eskalation mit der größten Oppositionspartei kann die Regierung daher nicht gebrauchen. Ob sie diese verhindern kann, wird sich in einigen Tagen zeigen, wenn der lange Marsch vor den Containerstapeln der Hauptstadt Islamabad ankommt.
2: Auf einem großen Campingplatz am Gardasee in Norditalien hat es gebrannt.
6: Mehr als 20 Personen sind verletzt worden. Sie wurden ins Spital gebracht. Laut italienischen Medien soll auch eine Schweizer Familie unter den Verletzten sein. Betroffen war der Campingplatz namens Bella Italia am Südufer des Sees. Der Brand brach am frühen Morgen aus, nach Angaben der Behörden in einem Bungalow. Weshalb, ist noch unklar. Nach Spanien. Dort sind bei heftigen Unwettern mindestens 3 Menschen ums Leben gekommen. Eine Person wird derzeit noch vermisst. Vor allem über der Großstadt Barcelona und den angrenzenden Regionen im Norden ist es seit Freitagabend zu starken Regenfällen gekommen. Stellenweise seien rund 200 Liter Wasser pro Quadratmeter gemessen worden, schreibt der regionale Wetterdienst von Katalonien. Straßen wurden überflutet und Flüsse traten über die Ufer. Auch heute gilt für weite Teile Kataloniens eine Unwetterwarnung.
2: In der Nähe von Johannesburg in Südafrika sind innerhalb 2 Monaten die Leichen von 12 Frauen gefunden worden. Sie lagen in Parks oder neben Straßen. Die Opfer waren auf dem Weg nach Hause oder zur Arbeit. Ob diese Morde zusammenhängen, ist noch nicht geklärt. Was aber klar ist, es sind keine Einzelfälle. In Südafrika ist die Femizidrate laut Angaben der UNO 5-mal höher als im globalen Durchschnitt. Leonie Mach ist freischaffende Journalistin in Südafrika. Ich habe sie gefragt, was die jüngste Mordserie im Land ausgelöst hat.
7: Ja, natürlich ein Aufschrei, ein Schock in der Gesellschaft, auch Angst, also vor allem unter Frauen in Südafrika, denen nochmal vor Augen geführt wird, dass sie wirklich auch bei Alltagsbeschäftigungen Opfer eines Mordes werden können. Von Regierungsseite gab es nun Versprechen, dass geschlossen gehandelt werde. Die Polizei untersucht diese Mordserie nun mit einem Sondereinsatzteam. Da soll auch geklärt werden, ob es sich darum einen Serientäter handelt bei diesen Fällen. Und dann gibt es natürlich eine ganze Flut von Warnungen an Frauen, was sie tun sollen, was sie lieber nicht tun sollen in dieser Lage. Und das hat wieder für Kritik gesorgt, weil gesagt wurde, nicht die Frauen müssen sich immer verändern und ihr Verhalten ändern, sondern man muss dieses Problem wirklich mal an der Wurzel fassen.
2: Wo sehen Sie denn die Ursachen der geschlechterspezifischen Gewalt in Südafrika?
7: Es gibt eine ganze Reihe von Ursachen. Also zum einen ist Südafrika natürlich ein sehr gewalttätiges Land mit einer gewaltsamen Geschichte, aber auch weiterhin mit einer der höchsten Mordraten der Welt, also fast 60 Morde am Tag. Viele Südafrikaner und Südafrikaner haben deshalb auch schon in der Kindheit Gewalt und Trauma erlebt. Das prägt natürlich das Leben dieser Menschen. Waffen sind hier leicht zu bekommen, weit verbreitet. Und dann gibt es natürlich viele soziale Probleme, Armut, Arbeitslosigkeit, Alkohol und gesellschaftliche, kulturelle Normen, die im Prinzip toxisch maskulin sind. Und noch zuletzt eine strukturelle Ursache, das sind die Mängel in der Strafverfolgung und bei der Justiz.
2: Neu ist das ganze Phänomen ja nicht. Südafrika hat schon vor einiger Zeit das Strafrecht verschärft, Aufklärungsprogramme an Schulen lanciert, auch Gelder für Frauenhäuser aufgestockt. Weshalb zeigt das keine Wirkung?
7: Ja, es mangelt wirklich nicht an Gesetzen, an Aktionsplänen, an Kampagnen, die auch alle gut sind, sondern es mangelt an deren Umsetzung. Also da werden Gremien berufen, die erst Jahre später die Arbeit aufnehmen. Da liegen Entscheidungen über Maßnahmen ewig auf Beschlussvorlage. Da werden DNA-Proben nicht rechtzeitig untersucht. Die meisten Täter werden nie gefunden oder bestraft. Also Männer kommen buchstäblich hier mit Mord davon. Und es gibt da also eine erhebliche Luft nach oben, was Strafverfolgung und Justiz angeht. Da gibt es zum einen personelle Engpässe, aber das ist natürlich auch ein Problem der Korruption, der Misswirtschaft, der Regierungsführung.
2: Das sagt Leonie Mach. Sie ist freie Journalistin in Südafrika. Vor dem Blick aufs Wetter noch eine Meldung vom Sport.
6: Mit 2 Resultaten der Schweizer Eishockey-Meisterschaft. Genf Servette gewinnt gegen Zug 2-1, Aschua gewinnt gegen Lugano 5-4. Das Wetter, am Abend gibt's lokal Regen, morgen ist es ziemlich sonnig, im Osten hat es zunächst Wolken und es wird lokal nass. Das bei 20 bis 23 Grad.
2: Das war Info 3 am Sonntagabend mit Ronja Bollinger und Manuel Fasol.
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9: Und hier ist das Regionaljournal Bern-Fribourg-Wallis. Ein Berner gewinnt den Sonderpreis beim Deutschen Kinderbuchpreis. Entschieden, wer ausgezeichnet wird, hey King. Und dann geht es um die Band Zürich West, wo ging wieder der Westen von Stadt Bern besiegt. Wie hier im Song «Bümplitz Casablanca». Neu hat es im Westen von Bern zwar kein Denkmal für die Berner Rockband, aber Sachen, die zum darüber nachdenken anregen. Am Mikrofon hinten ist Andrea Abbühl. Zuerst aber noch das. Dass der Tech-Milliardär Elon Musk im Kanton Wallis bei Leuk eine Bodenstation für seine Satelliten bauen, also Antennen aufstellen, gibt schon länger zu reden im Wallis und darüber raus. Jetzt geht auf nationaler Ebene wieder etwas in dieser Sache. Der SP-Nationalrat Fabian Molina reicht einen Vorstoss ein, wie die Media-Zeitungen berichten. Dort drin fordert er, dass SpaceX keine solche Station bauen darf in der Schweiz. Begründung: Starlink werde nicht nur zivil, sondern auch militärisch gebraucht und verletze die Neutralität der Schweiz. Es ist nicht der erste kritische Vorstoss im Schweizer Parlament. Es sind schon mehrere Vorstösse zum Thema eingereicht worden, unter anderem von Mitte und grünen Politikerinnen und Politikern, auch schon aus der Reihe der SP. Und es hat auch eine Petition gegen die Antenne. Sie ist im Mai mit über 14'000 Unterschriften bei der Bundeskanzlei eingereicht worden. Die Gemeinde Leuk steht offiziell hinter diesem Projekt. Der Gemeinderat hat vor knapp einem Jahr die Baubewilligung erteilt. Gegen die Bewilligung läuft aber bei der Walliser Kantonsregierung noch eine Beschwerde. Die Antennen zu Leuk dürften also weiter zu reden geben. Auf Bundesebene und im Wallis ist nicht das letzte Wort gesagt dazu. Der Berner Martin Fontanella gewinnt einen Sonderpreis vom Deutschen Kinderbuchpreis mit «Ich sehe in dir was, was du nicht siehst». Im Buch geht es um einen Bub, der überzeugt ist, dass er kein besonderes Talent hat. Die anderen sind besser im Schutten, Schach oder Musik machen. Erst an einem abenteuerlichen Nachmittag findet er heraus, was er besonders gut kann. Der Sonderpreis «Lesen macht Kinder stark», den Martin Fontanella überkommt, ist heuer zum ersten Mal vergeben worden. Er zeichnet ein Buch aus, das Kinder in ihrer persönlichen, emotionalen und sozialen Entwicklung stärkt, wie es in der Medienmitteilung heisst. Entschieden, wer die Kinderbuchpreise gewinnt, haben eben Kinder. Der Martin Fontanella arbeitet neben dem Schreiben als Sozialpädagoge. Zürich West. Mundart-Rockband erzählt Geschichten aus eben dieser Stadt im Westen von Zürich, aus Bern. Ging wieder geht es in diesen Songs von Zürich West auch um den Westen der Stadt Bern, um Bümplitz, Bethlehem, die besonderen Leute, die Stimmung dort. Und jetzt kann man den Texten vom Sänger Kuno Lowener genau dort begegnen, im Westen der Stadt Bern, in neu renovierten Hochhaussiedlung Hollenacher. Aber ganz anders als über das Ohr. Wie die Songs dort aufleben, dem ist der Bernhard Senn nachgegangen.

0: Bruno Launer liebt Sonnenuntergang am westlichen Stadtrand von Bern. Im Song 3027 besingt er sie. 3027, die Postleitzahl von Bern-Bethlehem. Mit dem Künstler Christian Krock spaziere ich durch die Hochhaussiedlung Hohlenacker zu Bethlehem.
1: Es ist sehr, sehr, sehr durchmischt. Ich war zu viel hier, wo wir das Projekt entwickelt haben. Ich bin hier spazieren, rumhocken, schauen. Und hier sieht man plötzlich, da ist in einer total selbstverständlichen Art, kommen hier Kinder ja, aus aller Welt, mit Hintergrund aus aller Welt. Und es ist wahnsinnig schön. Also, es kommt hier sehr viel zusammen, was man gar nicht vermutet.
0: Unvermutet sind zum Beispiel die neuen Grünflächen, die grosszügig angelegt sind, und die vielen Spielplätze.
1: Ja, es ist ja lustig, dass, wenn man hier die Kreuzung anschaut, wo man oben runterkommt vom Hohlenacherplatz, das ist echt der Eingang in eine riesige Siedlung, die komplett unspektakulär ist, die einfach ein Trottoir ist von 1,50 Meter breit. Aber gerade mit einer Einrichtung anfängt, mit Spielgeräten, mit Bänken, mit jetzt einem Stern, wo man liegt.
0: Dass da ein Stern rumliegt, dafür hat der Christian Krock selber gesorgt. Der Stern hat einen Durchmesser von gut 2 Meter. Genau genommen liegen 2 Sterne neben dem Weg in Siedlung. Sie sind 50 cm dick und aus Beton. Wer will, kann drauf sitzen. Ein dritter Stern liegt im Zentrum der Siedlung, auf der frisch angelegten Grünfläche. Links und rechts davon 2 Buchstaben, wie angeworfen. Ein Z und ein W. Warum ausgerechnet Stern, Christian Krock?
1: Entscheidend ist schon, dass man eine Spur legt, die man verstehen kann, ohne Zürich West zu kennen. Und da liegt der Stern auf der Hand. Sie haben ja von Anfang an immer auf Flyers und auf Plakaten und auf Covers ist der Stern und der ZW vorgekommen. Und das hat mich auf die Idee gebracht, dass das eigentlich ein Sujet sein könnte, wo man aufgreifen kann und dort anfangen.
0: Anfangen und noch lange nicht aufhören. Beim Gang zwischen den Hochhäusern eine weitere Begegnung mit etwas Unerwartetem. Es schimmert goldig.
1: Hier sind wir ja echt auf einem freien Platz. Wirklich ein Rondell mit Bänkchen. Und stehen hier vor einem Objekt, wo viele Leute nicht wissen, was es ist. Das ist eine Teppichstange.
2: Zwei Indianer bei einer Teppichstange in der Wüste von Nevada.
1: Und um das ist es mir natürlich auch gegangen, dass man ja die ganze Thematik, die Geschichten irgendwie in Skulpturen kann bringen kann. Ja, wo das Licht Mysteriöse plötzlich wieder auftut. Und das kann aufgehen, wenn man über das nachdenkt, wenn man sieht, wie das eigentlich wie ein Bilderrahmen jetzt hier plötzlich einen Ausschnitt von der Welt definiert. Oder mich auch, wie das Kinder machen, hier aufgoggern und sich probieren, an dieser Stange zu haben. Das kann man nicht so lange, weil sie einen größeren Durchmesser hat. Aber das ist das, was hier passiert. Und Teppichstange ist ein Rätsel.
0: Bald wird irgendwo zwischen Stern und goldiger Teppichstange auch noch ein Baum gepflanzt. Ein mit Quitten.
2: Ein Friesen hat ein bisschen gelitten. Ein Gesichtszug hängen mir auf das Knie. Ich sehe Fängs aus seinen Quitten.
1: Aber das sind auch eigentlich Spiele, wo man die Verbindungen herstellen kann, wenn man sie kennt, wenn man sie herstellen will, aber wo einfach hier funktionieren.
0: Die Installationen sind kein Denkmal für Zürich West. Sie sind ein spielerisches Angebot. Entstanden sind sie, weil die Wohnbaugenossenschaft ein Liedziel von der Berner Erfolgsband als Slogan gewählt hat, um die rundum sanierte Hohlenacker-Siedlung zu bewerben.
1: Irgendwann möchte es wieder heim. Und irgendwie aus diesen Gesprächen heraus ist die Idee entstanden, wir können doch etwas Bleibendes machen.
0: Und genau da ist der Christian Krock ins Spiel gekommen. Für einen Eingangsbereich von einem der Hochhäuser hat er etwas Besonderes geplant. Dort soll eine Sammlung entstehen mit Gegenständen und Zeichnungen aus dem Universum von Zürich West. Sachen, die immer wieder einmal ausgewechselt werden. Der Kuno Launer von Zürich West ist schon länger krank und wird wohl nie mehr Konzert geben. Dafür wird an einer von der grauen Hochhauswand bald einer der vielen Treffen Vierzieler vom Kuno Launer zu lesen sein.
1: In Verbindung von diesen Sternen über die Teppichstangen bis hier in das Haus hinein. Und irgendwann löst sich das auf, die ganze Sache. Aber das ist echt so das Bugge, das gedacht ist.
0: Sagt der Künstler Christian Krock. Wie das Berner Bugge mit Anschluss an alle Kulturen ankommt und altert, werden die Bewohnerinnen und Bewohner vom Hohlenacker entscheiden.
3: Der Bernhard Senn war im Westen der Stadt Bern unterwegs, auf den Sporen von Zürich-West-Songs. Und vom Westen von Bern schauen wir jetzt an den Himmel auf. Wie wir wettermässig in die neue Woche starten, weiss der Silvan Rusch von SRF Meteo.
4: In der Nacht kühlt es in Freiburg und in Thun auf 11 Grad ab. In Brieg hat es morgen, morgen 10 Grad. Morgen ist es ziemlich sonnig. Am Morgen hat es aber zum Beispiel am Jura-Südfuss noch ein paar Nebelfelder. Die Nebelfelder lösen sich dann am Vormittag auf und dann wird es auch dort häufig sonnig. Im Jura und über den Alpen entstehen harmlose Quellwolken, es bleibt aber trocken. In Bern und in Düdingen wird es 21 Grad warm, in Visp wird es sogar 23 Grad warm. Am Dienstag ist es meistens sonnig, der Nebel am Morgen löst sich schnell auf und es wird mild. Im Berner Oberland und im Wallis kommt dann am Nachmittag auch langsam der Föhn auf.
3: Das war das Regionaljournal an diesem Sonntagabend. Mein Name ist Andrea Appiel.
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2: Guten Abend, ich begrüße Sie zur Tagesschau. Bundeskanzler Merz ist heute überraschend in die Ukraine gereist, um dem Land weitere Unterstützung zuzusichern. Er sagte unter anderem Militärhilfen in Höhe von mehr als 1 Milliarde Euro zu. Während des Besuchs wurde Kiew erneut von Russland angegriffen. Dabei traf eine Drohne eine wichtige Brücke in der Hauptstadt.
3: Einschläge, Explosion und immer wieder Luftalarm. Auch am Tag des Besuchs von Bundeskanzler Merz in Kiew russische Angriffe. Die Nationale Akademie der Wissenschaft mitten in der Innenstadt.
4: Heute Morgen an einem friedlichen Sonntag Luftalarm in Kiew. Ich kann es nur noch einmal von dieser Stelle aus wiederholen. Herr Putin, hören Sie diesen sinnlosen Krieg auf. Wir sind bereit zu Gesprächen. Wir sind bereit, miteinander zu sprechen über das Ende dieses Krieges. Aber diese barbarischen Angriffe auf die Zivilbevölkerung der Ukraine müssen aufhören.
3: Die Attacken, so Merz weiter, seien tägliche Kriegsverbrechen, die verübt würden. Der ukrainische Präsident Selenskyj bedankt sich bei der gemeinsamen Pressekonferenz bei Bundeskanzler Merz für seinen Mut, trotz der schwierigen Bedingungen in die Ukraine zu reisen und für die mitgebrachten Hilfen. Es gibt ein neues Unterstützungspaket für die Ukraine, ein umfassendes Paket von mehr als 1,3 Milliarden Euro. In diesem Paket aus Deutschland gibt es Mittel für die Produktion neuer Abfangsysteme, speziell gegen die düsengetriebenen Schachets. Auch das ist besonders wichtig. Russland attackiert in der Ukraine auch vor diesem Winter verstärkt die Energieinfrastruktur. Teile des Unterstützungspakets sind deshalb für Energiesysteme gedacht.
4: Wir erleben Russland, das Krieg führt gegen Europa und zwar nicht nur gegen die Ukraine, sondern auch gegen uns. Wir haben doch ganz konkrete Ereignisse. Der 4. August war ein bewaffneter Angriff auf den Flughafen von Leipzig, ausschließlich von Russland kommen.
3: Der Besuch in Kiew soll deshalb auch ein Signal sein. Deutschland will seine Unterstützung fortsetzen.
2: Und fragen wir nach dazu bei Susanne Petersohn in Kiew. Wie wichtig ist denn diese militärische Unterstützung, die Merz heute angekündigt hat?
5: Die ist aus ukrainischer Sicht wirklich extrem wichtig, weil wir haben es gerade gehört, es geht da um Flugabwehr, da geht es um Menschenleben jeden Tag. Es geht um die Energiesysteme, die vor dem Winter so wichtig sind. Und vor allen Dingen hat die Ukraine auch ein großes Loch im Haushalt. Sie muss diesen Krieg über Jahre jetzt schon finanzieren. Und im Oktober, so hieß es, war die ukrainische Wirtschaft kurz vor dem Kollaps. Die Sozialsysteme laufen leer und das bereitet vielen Menschen hier große Sorge. Es gibt wohl 20 Milliarden, die noch nachfinanziert werden müssen, also für Militärausgaben 2026. Und man weiß immer noch nicht, wie man das Folgejahr finanzieren will. Und das bereitet große, große Sorgen. Und auch deswegen schaut man auch hier auf den deutschen Partner, dass er eben weiter verlässlich bleiben muss, dass die deutsche Regierung weiter verlässlich bleiben muss aus Sicht der Ukrainer.
2: Informationen und Eindrücke von Susanne Petersohn. Vielen Dank dafür nach Kiew. Sachsen-Anhalts Regierungschef Schulze schließt aus, dass die CDU bei der Ministerpräsidentenwahl für den AfD-Kandidaten Siegmund stimmen wird. Im Bericht aus Berlin sagte er, alle Abgeordneten der CDU hätten dies mehrfach mündlich und auch schriftlich bestätigt. Schulze ist auch Fraktionschef der CDU in Magdeburg.
6: Das Stühlerücken hat begonnen. Der Sachsen-Anhalter Landtag im Umbau. 3 Stimmen von Abgeordneten anderer Fraktionen fehlen der AfD, damit Ulrich Siegmund erster Ministerpräsident seiner Partei werden kann. Die CDU werde Siegmund nicht wählen, beteuert der amtierende Ministerpräsident und CDU-Fraktionsvorsitzende Sven Schulze im Bericht aus Berlin. Eine parlamentarische Zusammenarbeit mit der AfD strebt er nicht an, schließt er aber auf Nachfrage nicht komplett aus.
7: Wir sehen unsere Rolle in der Opposition und das heißt, wir werden von Fall zu Fall auch schauen, wie wir uns zu einzelnen Themen hier verhalten als CDU im Landtag von Sachsen-Anhalt.
6: Über eine Zusammenarbeit von Fall zu Fall entscheiden? Das könnte das Ende der Brandmauer zur AfD auf Landesebene bedeuten. Im Dezember will sich Ulrich Siegmund im Landtag von Sachsen-Anhalt zur Wahl stellen. Der Bundeskanzler in Kiew zeigt sich ob dieser Entwicklung besorgt.
8: Wenn Regierungen gebildet werden in Sachsen-Anhalt unter der Führung der AfD, wenn eine Regierung in Berlin gebildet wird unter der Führung der Linkspartei mit ihren ganzen Verbindungen in die Clankriminalität, in den Antisemitismus, dann ist das kein Beitrag zur Stabilität der Bundesrepublik Deutschland.
6: Im Koalitionsvertrag zwischen Union und SPD ist jede Zusammenarbeit mit der AfD auf Landes- und Bundesebene ausgeschlossen. Dass die CDU in Sachsen-Anhalt nun offenbar über eine konstruktive Oppositionsarbeit nachdenkt, könnte zu einer Hypothek für die Koalition in Berlin werden.
2: Der Krieg zwischen dem Iran und den USA dauert seit Ende Februar an. Eine Folge ist der deutliche Preisanstieg für Energie, weil die Straße von Hormus als Transportweg für den weltweiten Handel blockiert ist. Irans Parlamentspräsident hat nun eine Wiederöffnung heute erneut an Bedingungen geknüpft, wie etwa die Aufhebung aller Sanktionen. Sie haben die wirtschaftliche Krise im Land verschärft. Die Bevölkerung leidet unter den hohen Lebenshaltungskosten. Viele Lebensmittel sind inzwischen unerschwinglich.
9: Alltag in Teheran. Die Ungewissheit ist groß. Hohe Inflation und wenig Geld in fast jedem Gespräch Thema. Die wirtschaftliche Situation ist katastrophal. Auf dem Markt läuft überhaupt nichts. Ich weiß nicht, wie es weitergeht. Die iranische Währung Rial ist gestern auf ein historisches Tief gesunken. Die US-Blockade der Häfen und die neuen Sanktionen scheinen sich bemerkbar zu machen. Was soll ich über die Regierung sagen? Sie macht nur leere Versprechungen. Ich weiß nicht, wo ich anfangen soll. Die Schulen sind in einem katastrophalen Zustand. Ich habe 3 Stunden bei einer Zahnklinik gesessen, ohne eine Behandlung zu bekommen. Die Zahnärzte sagten, dass ihnen die Materialien fehlen. Wegen der wirtschaftlichen Krise soll es in den letzten Tagen sogar kleinere Proteste gegeben haben. Ausgebreitet haben sie sich nicht.
10: Auch die militärische Lage ist ungewiss. Der Krieg mit den USA pausiert gerade nur. Gespräche über eine Lösung haben zuletzt keine Fortschritte gebracht. In der Straße von Hormus hat der Iran in den letzten Tagen wieder vermehrt Öltanker angegriffen.

0: angegriffen, die durch die Meerenge wollten. Auch wegen dieser Angriffe haben die Menschen in Teheran Angst davor, dass der Krieg wieder aufflammen könnte.
1: Außenminister Araghchi zeigt sich heute weiter zu Verhandlungen bereit und droht. Wenn unsere Feinde wieder die militärische Konfrontation wählen, wird unsere Antwort mächtiger sein als zuvor. Wir werden uns mit noch größerer Kraft verteidigen. Die iranische Führung will militärische Stärke demonstrieren. Viele Menschen im Iran blicken sorgenvoll in die Zukunft.
2: Im Moment sieht es nach einem Kopf-an-Kopf-Rennen aus. In Brasilien wird heute ein neuer Präsident gewählt und in den Umfragen liegen Präsident Lula und sein Herausforderer Flavio Bolsonaro eng beieinander. Er ist der Sohn des rechten Ex-Präsidenten Jair Bolsonaro, der wegen Putschversuchs verurteilt wurde. Der linksgerichtete Staatschef Lula bewirbt sich um eine weitere Amtszeit und viele hoffen, dass er dann seine Politik zum Schutz des Amazonas-Regenwaldes fortsetzt.
3: Tainara Cruz ist Influencerin vom Volk der Cambeba am Amazonas. Sie will ihr Ahnenwissen mit ganz Brasilien teilen. Für die 22-Jährige ist klar, sie wird Präsident Lula wieder wählen. Er stehe für Umweltschutz und beschütze die Indigenen. Staatliche Programme helfen mir, dass ich heute in Manaus studieren kann, dass ich Miete und Essen zahlen kann. Die Entwaldung sei dank der Lula-Regierung auf einem Tiefstwert. Das helfe dem Weltklima. 2000 Kilometer entfernt in Rio de Janeiro sorgt sich Reinigungskraft Patricia Amorim über die hohen Lebenskosten. Obwohl sie jeden Tag arbeitet, reichen die monatlichen 270 Euro nur zum Überleben. Wen sie wählen soll, sie ist unentschieden. Ich bin müde von den immer gleichen Lula, Bolsonaro, Bolsonaro, Lula. Um Gottes Willen, ich weiß nicht, wen ich wählen soll. Mit 80 Jahren wirbt Linkspolitiker Lula da Silva um eine vierte Amtszeit. Er verspricht, die Sozialprogramme weiter auszubauen und die 40-Stunden-Woche einzuführen. Das Volk wird entscheiden, ob es die Demokratie stärkt oder die Barbarei wählt. Damit meint er seinen Herausforderer Flavio Bolsonaro, Sohn des Ex-Präsidenten Jair Bolsonaro, der wegen Putschversuchs im Hausarrest sitzt. Der 45-Jährige verspricht, die hohen Steuern zu senken und sagt den erstarkenden Drogenbanden den Krieg an. Brasilien erträgt all das Leid nicht mehr, die hohen Steuern, die vielen Frauenmorde. Brasilien wählt, es ist ein Kopf-an-Kopf-Rennen.
4: Die Ablehnung gegen Lula und Bolsonaro ist mit über 40% ausgesprochen hoch. Aber durch die Polarisierung läuft es doch wieder auf diese beiden Kandidaten hinaus. Die Wahl heute ist wohl ein erster Stimmungstest. Das endgültige Ergebnis fällt voraussichtlich bei der Stichwahl in 2 Wochen.
2: Mehr als 2100 Menschen sind im vergangenen Winter an den Folgen einer Grippe gestorben. Fast alle Todesopfer waren nach Angaben des Robert-Koch-Instituts älter als 60 Jahre. Doch genau in dieser Altersgruppe werden immer weniger Schutzimpfungen erfasst. Ließen sich 2008 noch rund 50% der über 60-Jährigen gegen das Virus impfen, sank die Quote zuletzt auf 34,5%. Virologen hoffen nun aber auf eine Trendwende, auch weil in immer mehr Apotheken geimpft wird.
5: In der Kita arbeiten heißt für Christine Deppe, Krankheitserreger sind immer da. Aber dass sie letztes Jahr so heftig an Grippe erkrankt, hätte sie dann doch nicht für möglich gehalten.
6: Man denkt ja immer, das kann ja nicht passieren und so. Man kann ja gar nicht so doll aus dem Alltag ausgerissen werden. Und dann auf einmal sitzt man da und dann kann man gar nichts mehr.
5: Über ein halbes Jahr hatte sie mit den Folgen dieser Grippe zu kämpfen. Gleich zu Beginn der Grippesaison lässt sie sich jetzt mit ihren Kolleginnen und Kollegen impfen. In der Pause in der Apotheke nebenan. Diese Apotheke in Hamburg impft inzwischen 20 bis 30 Personen am Tag.
7: Das sind häufig Personen, die gehen nicht oft zum Hausarzt oder zum Arzt, weil sie einfach nicht krank sind. Und diese Personen sagen eben, das ist klasse, dass man niederschwellig in die Apotheke kommen kann.
5: Mittlerweile übernehmen fast alle Krankenkassen die Kosten für Impfwillige. Dennoch gibt es große regionale Unterschiede bei der Impfquote. Bei den über 60-Jährigen liegt sie in den östlichen Bundesländern höher als im Süden und Westen. Vor allem in Baden-Württemberg und Bayern ist sie deutlich niedriger.
8: Ich glaube, das ist ein Teil Wissenschaftsskepsis. Ich glaube, das ist zum Großteil eine fehlende persönliche Risikoeinschätzung.
5: Die Ständige Impfkommission empfiehlt allen über 60 und Risikogruppen, wie zum Beispiel Pflegekräften oder Schwangeren, eine Impfung, um sich und auch andere möglichst gut vor einer Infektion zu schützen.
2: Bei schweren Überschwemmungen sind in der spanischen Region

0: Porque si no, aquí no ahogamos.
1: Die ganze Nacht über war die Feuerwehr rund um Barcelona im Dauereinsatz. Menschen waren vom Wasser eingeschlossen, Autos steckten im Schlamm. Noch immer ist der Verkehr eingeschränkt. Grund für den heftigen Sturm unter anderem der Klimawandel, so Experten. Wir haben eine überdurchschnittlich hohe Meerwassertemperatur, Folge eines außergewöhnlich heißen Sommers wie in vielen Teilen Europas. Und das steht in direktem Zusammenhang mit der globalen Erwärmung. In den meisten der betroffenen Regionen klingt das Unwetter jetzt ab. Die Behörden raten aber weiter zu Wachsamkeit.
2: 7,4 Millionen Menschen, so viele wie nie zuvor, haben in diesem Jahr das Oktoberfest in München besucht. Auch deshalb fällt die Bilanz der Stadt und der Organisatoren glänzend aus. Sie sprachen von einer der schönsten Wiesen aller Zeiten. Überschattet wurde das Volksfest von zwei Unfällen mit Fahrgeschäften. Angesichts des Besucheransturms habe sich das Sicherheitskonzept insgesamt aber bewährt, hieß es von den Veranstaltern. Und nun die Wettervorhersage für morgen, Montag, den 5. Oktober.
3: Das kleine Höhentief zieht mit Regen nach Südosten ab und morgen erwartet uns dann unter Hochdruckeinfluss wieder viel Sonnenschein. Heute Nacht fällt im Süden regional Regen, auch ein paar Gewitter sind möglich, sonst oft klar oder nur locker bewölkt. Der Tag beginnt mancherorts mit Nebelfeldern, in Alpennähe auch mit Schauern, sonst gibt's einen freundlichen Mix aus Sonne und meist nur lockeren Wolken, die im Norden auch mal kompakter sein können. In Küstennähe und im Süden heute Nacht 14 bis 10 Grad, sonst verbreitet einstellige Werte. An der See morgen wieder etwas unter 20 Grad, im Südwesten dagegen fast noch sommerlich warm. Dienstag ändert sich an dem oft sonnigen und sehr milden Wetter noch wenig, aber Mittwoch kündigt sich im Westen ein Wetterwechsel an und Donnerstag wird es überall unbeständig und kühler.
2: Um 23.20 Uhr begrüßt Sie hier Jesse Wellmer mit den Tagesthemen. Dabei geht es um den Kanzlerbesuch in Kiew und die Frage, welche Signale Merz damit auch nach Deutschland sendet. Und wir berichten, ob dem DFB-Team die Revanche gegen Griechenland gelungen ist. Ich wünsche Ihnen noch einen schönen Abend.

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3: Mit Jürgen Pfaffinger im Studio. Showdown in der SPÖ-Führungsdebatte. Zur Stunde beraten gerade die Bundes- und Landesparteispitzen in einer Krisensitzung, ob SPÖ-Chef Babler geht oder nicht. Wir schalten gleich zu unserem Reporter beim SPÖ-Treffen. Der deutsche Kanzler Merz war heute zu einem Überraschungsbesuch in Kiew und während seiner Gespräche hat es russische Luftangriffe gegeben. Und in Bosnien ist heute Wahl. Es zeichnet sich eine niedrige Wahlbeteiligung ab. Das Wetter bleibt weiter warm. In der SPÖ-Personaldebatte könnte in diesen Stunden die Entscheidung fallen. Nachdem sich am frühen Nachmittag die SPÖ-Landesparteichefs im Wiener Rathaus zu einem Vorgespräch getroffen haben, hat jetzt vor kurzem in einem Wiener Innenstadthotel das Krisentreffen der SPÖ-Bundes- und Landesspitzen begonnen. Und letztere äußern geschlossen den Wunsch nach Veränderung, berichtet Tanja Malle.
4: Babler, Zeiler oder jemand Drittes, wie bzw. mit wem soll es an der SPÖ-Spitze weitergehen? Einen konkreten Namen wollen die Landesparteichefs vor dem Krisentreffen nicht nennen. Wiens Landesparteichef Ludwig sagt aber:
5: Es gibt auf jeden Fall den Wunsch nach Veränderung und diese Veränderung werden wir jetzt besprechen.
4: Der amtierende Parteichef Babler sagte bei seinem Eintreffen nichts. Nur knapp äußerte sich Frauenvorsitzende Holzleitner:
6: Ich bin zuversichtlich, dass auch alle die Verantwortung für und in der Partei auch wahrnehmen.
4: Und Gewerkschaftsboss Katzian ließ sich gar nicht in die Karten blicken.
7: Ich bin so wie in der Vergangenheit Team Wohnzimmer und nicht Team Balkon. Daher kann ich Ihnen genau gar nichts sagen.
4: Keine Krisenstimmung herrscht bei Kärntens Landesparteichef Fellner.
8: Ja, meine Stimmungslage ist sehr gut heute.
6: Willst du ein lachender Dritter werden?
8: Das schließe ich auch nicht aus.
4: Stunden der Entscheidung heute, also bei der SPÖ.
3: Seit einer halben Stunde beraten jetzt also die SPÖ-Spitzen in einem Hotel in der Wiener Innenstadt und dort ist für uns Felix Nowak aus unserer Innenpolitikredaktion. Felix, wir haben es gerade gehört, von den Landesparteichefs kommt der Wunsch nach Veränderung. Ist damit

0: das Aus von SPÖ-Chef Babler so gut wie fix?
1: Ja, ich würde sagen, es ist zumindest deutlich wahrscheinlicher geworden. In den letzten Tagen ist es ja vielfach das Problem gewesen, dass sich die Landesorganisationen nicht einigen konnten. Jetzt soll es diese Einigkeit unter den Landesorganisationen geben. Das haben wir schon gehört, beziehungsweise der Wiener Bürgermeister Ludwig hat das auch gesagt. Jetzt ist die Frage, wie es in der aktuellen Sitzung weitergeht. Ludwig spricht da ja von einem Prozess, der nicht mit dem heutigen Tag enden soll. Eine Mitgliederbefragung soll es dabei aber eher nicht geben.
0: Wenn Babler tatsächlich gehen sollte, zeichnet sich schon eine mögliche Nachfolgerin oder möglicher Nachfolger ab?
1: Ja, das ist die entscheidende Frage. In den vergangenen Tagen haben ja mehrere Kandidatinnen und Kandidaten schon abgesagt, vom Finanzminister über die Frauenministerin bis zum Clubobmann. Und die Länder konnten sich bislang eben nicht auf eine Person einigen, die den Parteivorsitz übernehmen würde. Ob das jetzt anders ist, wissen wir noch nicht, aber theoretisch könnte die Einigung der Länder natürlich bedeuten, dass man auch schon eine gemeinsame Person gefunden hat. Ludwig hat allerdings auch gesagt, es braucht eine einvernehmliche Lösung. Die Länder müssen also auch Babler überzeugen oder eventuell haben sie das auch schon getan.
0: Felix Nowak war das von der SPÖ-Krisensitzung und er meldet sich dann mit dem neuesten Stand im Abendjournal um 18 Uhr. Und die Vorgänge in der SPÖ waren heute auch Thema in der ORF-Pressestunde mit dem Vorarlberger Landeshauptmann Markus Wallner. Er sieht da durchaus auch Auswirkungen auf die Koalition in der Bundesregierung, berichtet Helmer Poschner.
2: Die Führungsdebatte in der SPÖ gehe nicht spurlos an der Regierung vorüber, erklärt Vorarlbergs ÖVP-Landeshauptmann Markus Wallner in der ORF-Pressestunde. Die Frage, ob eine Neuwahl die Folge sein könne, beantwortet Wallner so.
3: Man kann das nie völlig ausschließen bei solchen Vorgängen. Ein bisschen im Blick in die Kristallkugel sozusagen. Ich hoffe nicht.
2: Bis Ende des Jahres soll es Ergebnisse bei der Reformpartnerschaft zwischen Bund und Ländern geben. Ein konkretes Vorhaben ist die Errichtung von Facharztzentren. Die sollen rasch umgesetzt werden, fordert Wallner.
3: Die ersten Facharztzentren müssen meiner Meinung nach, wenn das bei der Bevölkerung ankommen soll, und das muss es, im Jahr 2027 kommen. Es sind auch 75er Unterzahl, ich sage immer 100 Facharztzentren für Österreich, sollten kommen.
2: Verhandelt wird derzeit auch eine österreichweit einheitliche Sozialhilfe. Der Vorarlberger Landeshauptmann pocht in der Pressestunde auf strengere Regeln.
3: Ich bin sehr dafür, dass wir klare Wartefristen schaffen für Asylberechtigte, dass wir mehr Druck machen in Richtung Arbeitsmarktintegration.
2: Einen neuen Vorstoß unternimmt Wallner für eine Senkung der Strafmündigkeit von Jugendlichen. Sie soll künftig bei 12 Jahren liegen und nicht wie jetzt bei 14.
0: Ins Ausland jetzt. Der deutsche Bundeskanzler Friedrich Merz war heute zu einem unangekündigten, überraschenden Besuch in der Ukraine, trotz des hohen Sicherheitsrisikos. Und der Besuch ist auch von einem russischen Drohnenangriff überschattet worden. Unter anderem ist dabei die Nordbrücke in Kiew beschädigt worden. Der deutsche Kanzler hat der Ukraine weitere Unterstützung versprochen, berichtet Katharina Wagner.
4: Drohnenalarm über Kiew. Er ist heute genau dann zu hören, als Ukraines Präsident Zelensky mit seinem Gast Friedrich Merz die beschädigte Akademie der Wissenschaften in Kiew besucht. Der deutsche Kanzler zeigt sich danach unbeirrt und verspricht weitere Hilfen.
5: Wir bringen ein weiteres Paket militärischer Unterstützung über rund 1 Milliarde Euro auf den Weg. Wir stellen Mittel für die gemeinsame Herstellung von Anti-Jet-Drohnen zur Verfügung. Wir stellen vor dem Winter Energiehilfen in Höhe von rund 350 Millionen Euro bereit für Generatoren, für Umspannanlagen und für notwendige Reparaturarbeit.
4: Die Ukraine steht vor ihrem mittlerweile 5. Kriegswinter. In Richtung Moskau appelliert Merz, Putin solle den Krieg beenden.
0: In Brasilien ist heute Präsidentenwahl. Es wird ein Kopf-an-Kopf-Rennen zwischen dem amtierenden linken Präsidenten Lula da Silva und dem rechten Herausforderer Flavio Bolsonaro, dem Sohn des wegen Umsturzversuchs verurteilten rechten Ex-Präsidenten Jair Bolsonaro, erwartet. Erste Ergebnisse soll es im Lauf der heutigen Nacht geben. Und gewählt wird heute auch in Bosnien-Herzegowina. Das Interesse der Wählerschaft ist allerdings gedämpfter als bei den letzten Wahlen, wie die geringe Wahlbeteiligung zeigt. Und erstmals kommen biometrische Kontrollen zum Einsatz, um Wahlbetrug einzudämmen, berichtet aus Sarajevo Cornelia Primosch.
6: Der Scanner für die Stimmzettel funktioniert in diesem Wahllokal in Ilice, einem Stadtteil von Sarajevo. Auch das elektronische Überprüfen der Fingerabdrücke läuft weitgehend problemlos, wie die Wahlbeobachter-NGO Podlupom für ganz Bosnien-Herzegowina attestiert. Allerdings bilden sich vielerorts lange Warteschlangen. Weil es eben das erste Mal mit dem neuen System ist, sagt eine Frau, die sich jetzt mehr Transparenz erhofft und dass es keine Manipulationen mehr gibt. Insgesamt aber ist die Wahlbeteiligung geringer als vor 4 Jahren. Erste Ergebnisse kommen ab 20 Uhr.
0: In Frankreich steht nach den Gewaltexzessen der vergangenen Woche der nächste Protesttag bevor. Für Dienstag haben Schülervertretungen wieder zu landesweiten Protesten aufgerufen und Unterstützung kommt auch von mehreren großen Gewerkschaften. Die Proteste könnten am kommenden Dienstag sich noch ausweiten. Und einen Erfolg gibt es aus der österreichischen Filmbranche zu melden. Beim Zürich Filmfestival ist der Film Mila Maria der österreichischen Regisseurin und Drehbuchautorin Andrina Mračnica mit dem Publikumspreis ausgezeichnet worden. Der Film zeigt das Leben einer slowenischsprachigen Familie im Kärnten des Jahres 1942. Und zum Abschluss hat jetzt Michael Mattern noch das Wetter.
7: Im Großteil Österreichs verlaufen der Abend und die Nacht trocken. Von Westen her ziehen aber allmählich einige Wolken auf und die bringen in Vorarlberg und Tirol ein paar Regenschauer, eventuell mit Blitz und Donner. Auch morgen Montag scheint die Sonne nur zeitweise, denn es ziehen vorübergehend etwas mehr Wolken durch und speziell von Salzburg westwärts ein paar Regenschauer. Die Temperaturen ändern sich wenig, Höchstwerte 16 bis 24 Grad. Dienstag und Mittwoch noch einmal sehr warm mit viel Sonne, ab Donnerstag dann aber zeitweise nass und deutlich kühler.
0: Und das war das Journal um 5 mit Jürgen Pfaffinger. Wir melden uns dann wieder mit dem Abendjournal um 18 Uhr und schalten dann wieder zu den neuesten Ereignissen bei der Krisensitzung der SPÖ.
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10: Willkommen zum ZIP2-Podcast, ich bin Marie-Claire Zimmermann. Andreas Babler geht, allerdings auf Raten. Darauf hat man sich in mehrstündigen Sitzungen am Sonntag geeinigt. Ein Vorsitzteam wird die SPÖ vorerst führen. Andreas Babler gemeinsam mit Klubobmann Philipp Kucher und Frauenministerin Eva-Maria Holzleitner, bis Babler in einigen Monaten ausscheidet. Das Vizekanzleramt übergibt Babler ebenfalls in einigen Monaten an Finanzminister Markus Marterbauer. Minister für Wohnen, Medien und Sport bleibt er vorerst, solange Marterbauer das dann will, sagte Babler. Ich habe mit dem SPÖ-Bundesgeschäftsführer Klaus Seltenheim über diese Entscheidungen und ihre Folgen gesprochen.
11: Es hat soeben gerade eine Pressekonferenz von Andreas Babler stattgefunden, wo er in Grundzügen erklärt hat, worauf man sich denn da geeinigt hat. Ein Punkt einmal, der Vorsitz, da gibt es ab morgen ein Team, gemeinsam mit Klubobmann Philipp Kucher und der Frauenministerin Eva-Maria Holzleitner, gemeinsam mit Andreas Babler. Wie kann man sich das vorstellen? Zu dritt leiten Sie dann die SPÖ?
12: Es ist heute ein sehr, sehr guter Tag, wie ich meine. Wir haben es in den letzten Jahren bzw. Jahrzehnten nicht geschafft, Übergaben in der SPÖ so zu orchestrieren, dass wir Gräben nicht zuschütten konnten, sondern Gräben aufgerissen haben. Heute ist uns da etwas gelungen, wo die gesamte Partei an einem Strang gezogen hat, wo alle neuen Landesparteivorsitzenden da waren, unsere Frauenvorsitzende und auch die Gewerkschaft gemeinsam mit Andreas Babler. Und ich bin sehr froh darüber und möchte mich auch bedanken bei Eva-Maria Holzleitner und Philipp Kucher, dass sie sich bereit erklärt haben, diese nächsten Schritte, diesen Prozess einzuleiten für eine geregelte Übergabe innerhalb der Sozialdemokratie.
11: Sie sagen es jetzt, Sie nennen es geregelte Übergabe. Andreas Babler hat das auch so genannt. Könnte man nicht auch sagen, es ist ein Kompromiss, weil sich eben keiner bereit erklärt hat, den Vorsitz ganz zu übernehmen?
12: Es ist eine geregelte Übergabe, wie man es dreht und wendet. Wir hatten die letzten Jahre so etwas nicht. Wir können nicht reden von der Mitgliederbefragung oder vielleicht von Änderungen nach Wahlen etc. Diesmal haben wir es geschafft, in einer schwierigen Situation uns alle an den Tisch zu setzen, eine gemeinsame Lösung herauszuarbeiten und so Ordnung in die Partei zu bringen und die nächsten Schritte gemeinsam gehen zu können.
11: Jetzt sind also für die nächsten Wochen oder korrigieren Sie mich, für wie lange ein Dreiervorstand?
12: Es ist jetzt so, dass wir mit diesem Vorschlag von heute am Donnerstag in die Bundesparteigremien gehen werden. Ich gehe stark davon aus, nachdem alle neuen Landesparteivorsitzenden, die Frauenorganisation und die Gewerkschaft heute dabei waren, dass auch der Bundesparteivorstand diesem Vorschlag zustimmen wird. Und Andreas Babel hat auch gesagt, dass zu dem Zeitpunkt, wo Markus Matterbauer den Vizekanzlerposten übernehmen wird, sich als Parteichef zurückzieht und ab diesem Zeitpunkt bis vorbereitend bis zum nächsten Parteitag stehen dann Philipp Kucher und Eva-Marie Holzleitner als Geschäftsführerin der Vorsitzenden der SPÖ vor bis zum Parteitag im Frühling.
11: Also da wurde jetzt ungefähr ein Zeitrahmen von Jahreswechsel genannt, je nachdem, wann Finanzminister Markus Matterbauer, der sich ja noch einer Krebsbehandlung unterziehen muss, fit genug ist und sich gesund genug fühlt, um das Vizekanzleramt zu übernehmen. Trotzdem, jetzt gibt's auf jeden Fall bis Jahresende 3 Vorsitzende. Macht's die Sache nicht komplizierter, wenn man sich zu dritt immer abstimmen muss?
12: Nein, macht es nicht. Philipp Kucher und Eva-Maria Holzleitner sind, finde ich, die bestgeeigneten Personen mit ihrer breiten Verankerung in die Partei hinein, im Club, in der Frauenorganisation. Sie kennen die Partei mit dem kleinen Finger sozusagen und werden gemeinsam mit Andi Babler und natürlich auch mit meiner Rolle als Bundesgeschäftsführer da jetzt diesen Prozess so begleiten und gehen, dass wir am Ende des Tages eine gute Entscheidung treffen können.
11: Dreierspitze also bis zum Jahreswechsel in etwa oder bis ins neue Jahr hinein. Doppelspitze dann bis zum nächsten Bundesparteitag. Was soll dann da passieren?
12: Am nächsten Bundesparteitag werden wir unseren nächsten oder die nächste Vorsitzende wählen. Möchte an dieser Stelle auch klar sagen, Eva-Maria Holzleitner hat die geschäftsführende Vorsitzendenrolle nur unter der Prämisse übernommen, dass sie nicht als Vorsitzende in weiterer Folge nach dem Parteitag zur Verfügung steht. Das finde ich gut, wenn das so offen ausgesprochen wird. Das ist auch unbedingt zu respektieren. Aber wir werden dann natürlich im Frühling am Parteitag einen neuen Vorsitzenden oder eine neue Vorsitzende wählen.
11: Die Frage, die man sich jetzt stellt natürlich, was ist mit Gerhard Zeiler, der ja vor wenigen Tagen eigentlich diese ganze Sache ins Rollen gebracht hat, indem er gesagt hat, er möchte Parteivorsitzender werden.
12: Wir haben auch den Namen Gerhard Zeiler heute intensiv diskutiert und sein Stimmungsbild aus den Bundesländern, aus der FSG und auch aus der Frauenorganisation geholt. Und ich muss sagen, dass eigentlich niemand der Meinung ist, dass Gerhard Zeiler die Partei übernehmen sollte. Ich denke, dass das Kapitel damit auch beendet ist.
11: Außer er kandidiert beim Parteitag nächsten Frühling.
12: Dann gibt es eine Mitgliederabstimmung, aber ich denke, unsere Mitglieder merken sich den Einstieg von Gerhard Zeiler in die Debatte, wo er über die Zeitung den Mitgliedern ausgerichtet hat, er sei der Richtige. In der SPÖ spricht man mit den Mitgliedern und nicht mit der Zeitung über die Mitglieder.
11: Was in den letzten Tagen auch viel diskutiert wurde, war die inhaltliche Ausrichtung der SPÖ. Das hat auch Gerhard Zeiler unter anderem angestoßen. Es wurde natürlich aber auch diskutiert aufgrund der Sonntagsfrage, wo die SPÖ derzeit nur bei 15% Zustimmung liegt. Soll sich da was ändern und wenn ja, was?
12: Wir werden natürlich auch im Rahmen der nächsten Wochen und Monate, auch dann in Vorarbeit für den Parteitag, uns natürlich auch organisatorische, strategische, inhaltliche Fragen stellen. Ich glaube, wir als SPÖ müssen für uns die Frage beantworten, dass wir es die letzten Wahlgänge zwar geschafft haben, in den urbanen Zentren zu realisieren, aber in den mittleren und kleineren Städten sukzessive verloren haben. Diese Klammer zwischen Stadt und Land auf inhaltlicher Ebene, die müssen wir wieder finden. Ich denke, dass das beispielsweise über die Wirtschaftspolitik funktionieren könnte, da wir das intensive Debattengespräche brauchen. Das wird in diesem Prozess miterledigt.
11: Das wird miterledigt mit diesem Dreiervorstand jetzt oder mit dem Zweiervorstand dann ab nächsten Jahr?
12: Bis zum Parteitag.
11: Bis zum Parteitag wollen Sie also auch eine neue inhaltliche Ausrichtung zumindest vorbereitet haben, verstehe ich Sie richtig?
12: So ist es.
11: Jetzt eine Frage noch. Es hat vorhin geheißen,
12: wie wir uns inhaltlich ausrichten müssen, sei auch ein bisschen dahingestellt. Wir haben gute sozialdemokratische Positionen. Es geht natürlich vielleicht um die eine oder andere Akzentierung, aber wir zeigen es auch in der Regierung, dass wir Wirtschaftskompetenz haben, egal ob es um die Strompreise für die großen Industriesektoren gilt etc. Also hier sind wir gut aufgestellt. Es wird aber sicher auch wie vor jedem Parteitag die ein oder andere inhaltliche Debatte geben in der SPÖ.
11: Haben Sie schon mit den Koalitionsparteien gesprochen, mit der ÖVP und mit den NEOS, was denn die sagen zu diesen Rochaden?
12: Andi Babler und auch ich haben unsere Gegenüber sozusagen informiert und sind natürlich mit unseren Koalitionspartnern entsprechend im Austausch.
11: Klaus Seltenheim, danke schön für das Gespräch.
12: Dankeschön.

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1: Im Studio Jana Klonikowski. Schönen guten Tag. Zwei Deutsche werden dieses Jahr mit dem Medizin-Nobelpreis ausgezeichnet. Peter Hegemann und Georg Nagel teilen sich den Preis mit dem US-Forscher Karl Deisseroth. Anne Brauer.
2: Peter Hegemann von der Berliner Humboldt-Uni und Georg Nagel von der Universität Würzburg haben in einer Alge ein ganz besonderes Protein entdeckt, das ihr US-Kollege dann in einen Schalter für Nervenzellen umgewandelt hat, den man quasi mit Licht an- und ausknipsen kann. Und damit haben sie den Grundstein für eine neue Ära in der Neurowissenschaft gelegt, sagt die Jury. Denn so kann man die Vorgänge in unserem Gehirn viel besser verstehen und Krankheiten heilen.
1: BND-Chef Jäger sieht in Russland die größte Gefahr für Deutschland. Er sagte bei der Befragung der deutschen Geheimdienstchefs im Bundestag, von keinem anderen Land geht aktuell eine so direkte, umfassende und konkrete Bedrohung gegen Deutschland aus. Weiter sagte Jäger:
3: Die Konfrontation, in der wir mit Russland stehen, hat eine neue, gefährlichere Qualität. Deutschland ist in Gefahr, in einen gewaltsamen Konflikt mit Russland zu geraten. Der Anschlagsversuch von Leipzig ist nur ein Beispiel dafür.
1: Deutschland will seine Marine und damit auch die NATO an der Nordsee besser aufstellen. Deshalb bekommt Emden einen neuen Marinehafen. Verteidigungsminister Pistorius hat dafür heute grünes Licht gegeben. Bis zu 2000 Menschen sollen dort künftig arbeiten. Die Linke zieht gegen Bundeswirtschaftsministerin Reiche vor das Bundesverfassungsgericht. Es geht dabei um Äußerungen Reiches auf dem offiziellen Instagram-Kanal des Ministeriums. Sie hatte damit Bezug auf die Berliner Linke gepostet. Antisemitismus und Enteignung gefährden Deutschland und die Wirtschaft. Spaniens Regierungschef Sanchez hat vorgezogene Neuwahlen für Ende nächsten Monats angekündigt. Aktuell gibt es in Spanien eine Minderheitsregierung. Viele Reformen wurden zuletzt blockiert. Unter anderem sind auch letzte Maßnahmen gegen Wohnungsnot gescheitert. Das hatte in Spanien zu Massenprotesten geführt.
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4: Mit KI-Support. Sonnig bis leicht wolkig ist es heute Nachmittag. Trocken in den meisten Ecken, nur im Norden an der Küste können vereinzelt ein paar Tropfen dabei sein. Dazu liegen die aktuellen Höchstwerte bei 17 bis 23 Grad. Morgen geht's oft freundlich weiter, im Norden aber mit vielen Wolken und etwas Regen, maximal bis 24 Grad.

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Wir haben uns so auf euch gefreut und da kann ich nur beistimmen, denn ich habe mich auf euch gefreut, auf, nämlich auch noch auf eine weitere Ausgabe auf weitere 90 Minuten Easy Melodie zusammen mit Abe. Am Mikrofon wie immer, Vanessa Grant, schön, dass ich wieder die Sendung moderieren. Ich mache das schon viele Jahre mittlerweile und es macht mir unheimlich Spass. Immer noch, es gibt immer noch neue Melodien, es gibt immer noch neue Interpreten und vieles Gutes, vieles, was ich sagen das kennen wir schon irgendwie. Und leider gibt es ein bisschen weniger Varianz, aber das Thema wurde schon ein paar Mal diskutiert. Aber es gibt tolle Melodien, die wir alle können mitsingen und gerne mitsingen. Wie vielleicht euch gerade mit der nächsten Melodie. Hier ist eine Schweizerin, ist eine erfolgreiche Schweizerin, Beatrice Egli, mit ihrem Siegertitel von DSDS. Mein Herz.

Frau Seniorin mit ihrem Mutmacher-Song. Viele andere wären so gern wie du. Aber wenn wir ganz ehrlich sind, wäre doch immer wieder etwas, was wir gerne wären, so wie der andere. Und das, was wir eigentlich haben, das schätzen wir wahrscheinlich ein bisschen zu wenig. Also, ja, für die meisten wäre da ich selber ein bisschen mehr in, ja, in, wie soll ich sagen, am Finger nehmen und ein bisschen schauen, was wir selber Schönes und Gutes haben einscheinen. Aber eigentlich ist doch vieles gut, oder? Und Rosanna Rocci ist unsere Person, die geht mit positiven Vibes, würde man sagen, mit positiver Stimmung durch die Welt. Und auch hier musikalisch. Tutto va bene!

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1: Bon voyage, das hat ich den Matthias reingesungen. Gute Reise.Ja, gute Reise. Wo seid ihr eigentlich hier in Ferien gewesen? Seid ihr also weggereist oder seid ihr in der Nähe geblieben oder habt ihr sogar Ferien daheim gemacht? Das ist übrigens auch noch etwas. Einige machen Ferien daheim. Darf ich gerne sein. Man muss nicht immer zu weit weggehen. Weiter geht's jetzt musikalisch mit Mario und Christoph. Und ich sterbe nicht nochmal. Eine uralte Melodie, eine schöne Melodie, eine oldie, schön, grabadier's ab bis immer wieder rüsa.

Iron Tier. Heute Abend habe ich Kopfweh. Das kann nur passieren nach einer Goethe-Fest oder nach einer Goethe-Party oder wie sie muss ich mal ich habe Kopfweh, weil ich einfach überhaupt gar nicht will. Schade, dass ich die Bühne verlasse, aber ich kann es verstehen. Wenn man doch ins pensionierte Alter kommt, dann will man dann irgendwann mal sagen, das war's für mich musikalisch. Recht herzlich. Von einem, wo man immer so viel gehört momentan, ist von Michael Wendler. Aber ich habe gedacht, ach komm, spielen wir nochmal hier wieder bei Easy Melodie. Und da ist er, der Michael Wendler mit dem Klassiker von ihm. Sie liebt den DJ.

Ja, die Gruppe habe ich letzte Woche vorgestellt. Die Wolkenstürmer mit Genial verliebt. Schlager vom Feinsten, die biesche Melodie. Und mit Schlager vom Feinsten, da gehen wir jetzt auch gerade weiter. Die Gruppe kennen ihr alle. Die Schlagerpiloten, sie spielten Blue Bayou.

Während aller Peter und Peter, mal etwas Sonne, mal etwas Regen. Ja, so ist es eben. Es kann nicht immer nur Sonnenschein sein. Wenn es im Sommer wirklich richtig merkt, wenn nur Sonne ist, dann ist es nicht schön. Dann wird alles dürr, dann wird alles trocken, nichts mehr wächst, alle sind nicht mehr gute Leute. Es braucht irgendwie die Abwechslung von Sommer, Sonne, Wärme, Kälte und im Leben braucht es unbedingt die Abwechslung. Wiedergeben mit dem Nog-Alm-Quintett. Ich habe so ein bisschen Lieder ausgewählt, wo ich mir sage, wenn ich durch das Archiv stöbere, dann hat mir die irgendwie gefallen. Ja, gefallen. Und sind mir zu Herzen gegangen. Und wir kehren sie jetzt hier. Nämlich das Nog-Alm-Quintett mit seiner wunderschönen Melodie. Sag nochmal, ich liebe dich.

da, warum plötzlich war es lieber? Und wenn ihr jetzt kennt, die Psychologe, dann macht ihr, die Vanessa singt ganz, ganz, ganz, ganz fest mit hinter dem Mikrofon. Ich liebe die Musik einfach auch. Wunderschön. Ja, wir kommen weiter und gehen jetzt zu einem schönen Duett, und zwar von Rainer Kirsten und der Liane. Und so schön. 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

Brandenburg und es war Sommer. Das Original von dem Kanada, das ist von Peter Maffay und es war Sommer. Und wenn der Text gelöst hat, wisst ihr genau, was bei der Liebesgeschichte passiert ist. Immer schöner, schöner Sommerabend. Meine liebe Hörer und Hörer, wer gewinnt dir zu, du Calimeros? Wir blieben bei der Liebe, wir blieben bei den Emotionen, wir blieben bei den schönen Momenten. Hier sind mit 1000 Liebesbriefen.

Scambox, also sie doch gehabt, kann man da fast sagen, Mademoiselle Mirelle. Das ist bei mir auch so ein Ohrwurm gewesen, wo ich immer wieder gerne gehört habe. Aber ja, genau die schönen Dinge, ah, die sind alle vorbei. Aber Gott sei Dank, wir haben die Erinnerungen, die viele, viele andere nicht mehr haben. Ach komm, wir bleiben nochmal bei einem Oldie, bei einem schönen alten Titel, Rainer Kirsten und Michael Hirte, der Junge mit der Mundharmonika.

Wer kennt die Melodie nicht? Also, wer ist die Melodie gerne los, der kennt auch die Melodie. Oder beziehungsweise, wer die Melodie kennt, der kennt auch die Melodie. Also, ja, es sind so wunderschöne Oldies, die einfach immer gute und schöne Erinnerungen bringen und die man in die Welt wegtechen. Es gibt noch einen. Ist Howard Carpendale mit Tea.

und ich ampel d'amour die Musikapostel. Wunderbare Musik, ja. Es gibt einfach Musik, die zu Herzen geht. Das ist genau die Musik hier. Wir gehen weiter mit René Bisang und Marianne Cotton, beides Interpretinnen und Interpreten aus der Schweiz.

Marian Cartman, lass die Sterne am Himmel. Ja, am Himmel kann man sich schön anschauen, man kann geniessen, man kann darunter etwas streichen, mit jemandem die Sterne anschauen oder einfach nur die Stille genießen. Ja, jetzt aber genießen wir etwas anderes, nämlich der Feierabend. Ich habe jetzt Feierabend und darf mich von Ed verabschieden. Hat mir wieder gefallen, jetzt mal für uns ein bisschen persönliche Sendung mit sehr viel Melodie, die mir am Herzen liegt. Aber ich hoffe, dass die euch Ed gut gefallen hat. Und zum Abschluss, da darf ich jetzt eben nochmal ein Fox-Medley über das Ende schicken. Vielleicht schwingen dann noch das Tanzbein, oder vielleicht singen dann mit, oder vielleicht sind einfach nur Muck genießen. Hier ist das Alpentrio Tirol mit dem Fox-Medley, wo am Mikrofon war, Vanessa Grant. Und die verabschiede ich wieder ganz, ganz wie immer. Ade miteinander.

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1: Mit KI-Support. Sonnig bis leicht wolkig ist es heute Nachmittag. Trocken in den meisten Ecken. Nur im Norden an der Küste können vereinzelt ein paar Tropfen dabei sein. Dazu liegen die aktuellen Höchstwerte bei 17 bis 23 Grad. Morgen geht's oft freundlich weiter, im Norden aber mit vielen Wolken und etwas Regen, maximal bis 24 Grad.

Herr, es ist Zeit. Der Sommer war sehr groß. Legt einen Schatten auf die Sonnenuhren und auf den Fluren lass die Winde los. Befehl den letzten Früchten voll zu sein. Gib ihnen noch zwei südlichere Tage. Dränge sie zur Vollendung hin und jage die letzte Süße in den schweren Wein. Wer jetzt kein Haus hat, baut sich keines mehr. Wer jetzt allein ist, wird es lange bleiben, wird wachen, lesen, lange Briefe schreiben und wird in den Alleen hin und her unruhig wandern, wenn die Blätter treiben.

schön, dass der Herr Sport seinen Palast hierhin gebaut hat. Und nicht etwa 100 Meter weiter dahin, nicht? Ja, da säßen wir jetzt hier im Freien. Also, na ruhig jetzt. Also sehen Sie, es handelt sich jetzt darum, ich habe wieder ein Gedicht geworfen. Das möchte ich Ihnen hier zum Allerbesten geben. Es ist ein kleines Werk. Sehen Sie, Richard Wagner, nicht unbegabt, schrieb mit der größten Bayreuthwilligkeit sogenannte Zyklen. Nicht? Ich habe auch einen Zyklen geschrieben, aus zwei Gedichten bestehen. Das erste Zyklen heißt Der Frühling und das zweite Zyklen heißt Der Herbst. Der Frühling. Ich war früher kleiner, da die Augen hier, nicht? Und wieder, ich fange vorne an, und wieder ist es Mai geworden. Es weht aus Süden statt aus Norden. Die Knospen an den Bäumen springen und Vogel, Wurm und Kater singen. Fidiralala. Das kommt der Herbst. Und wieder wurde es Herbst hienieden. Es weht aus Norden statt aus Süden. Die Knospen an den Bäumen ruhen und auch die Kater haben nichts zu tun. Ralafididi.

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1: Ja, hallo miteinander, ich begrüße euch ganz herzlich zu der 91. Sandra Schlagerwelle von Buri. Ja, ich hoffe, dass es euch allen gut geht. Und jetzt starten wir. Und zwar mit dem Schlagerpiloten Schuld war nur der Limoncello. Dann kommen die Nockis mit Amore Vero und Nicole ein bisschen Frieden. Und Gitti und Erika an meinen Mann. Und der Patrick von Kastelberg mit Amigos para siempre. Ich wünsche euch ganz viel Vergnügen mit meiner Sendung.

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0: Ja, hallo miteinander, ich begrüße euch ganz herzlich zu der 91. Sandra Schlagerwelle von Buri. Ja, ich hoffe, dass es euch allen gut geht. Und jetzt starten wir. Und zwar mit dem Schlagerpiloten Schuld war nur der Limoncello. Dann kommen die Nockis mit Amore Vero und Nicole ein bisschen Frieden. Und Gitti und Erika an meinen Mann. Und der Patrick von Kastelberg mit Amigos para siempre. Ich wünsche euch ganz viel Vergnügen mit meiner Sendung.
1: Ich war wie jedes Wochenende auf dem Weg nach Haus und hatte nur noch eins im Sinn, aus dem Auto raus. Die Sonne stand am Horizont, Country-Musik war an, noch 7 Kilometer. Da dachte ich daran, jetzt sehe ich gleich Tom und Strolch auf der Straße stehen. Der eine winkt, der andere bellt, gleich gibt's ein Wiedersehen. So war es immer, wenn ich Freitag die letzte Kurve nahm. Es war mir lieb geworden, wenn ich nach Hause kam. Ich kannte Tommy lange schon, wir wohnen Tür an Tür. Und traf ich ihn mit seinem Hund, so sagte er zu mir: Für Strolch, für Mama und für mich bist du der beste Freund. Ich hab gespürt, so wie er sagt, so hat er's auch gemeint. 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Ich weiß genau, du bist mein Freund, der alles machen kann. 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All das ging mir so durch den Kopf, so kurz vor meinem Ziel. Ich bog in unsere Straße ein, doch sah ich heute nicht viel. Ich parkte meinen Wagen, stieg aus und wollte grad gehen. Da hörte ich ein Schluchzen, da hab ich Tommy gesehen. Er stand nur da, hielt Strolch im Arm, mit total zerzaustem Haar. Ich sah sofort, dass sein kleiner Freund im Hundehimmel war. Er legte ihn mir vor die Füße und jedes Wort traf wie ein Pfeil. Er sah mich an und sagte leise: Mach ihn mir doch bitte heil. Die Sonne schien mir ins Gesicht. Ich denk, das darf nicht sein. Und bevor ich etwas sagen konnte, lief Tommy fort. Ich war allein. Doch dann auf dem Nachhauseweg, da habe ich nachgedacht. Es muss doch eine Lösung geben, die Tommy wieder glücklich macht. Und dann, ganz plötzlich fiel's mir ein. Auf einmal war es klar. Ein neuer Hund, der musste her, der ganz genau wie Strolch aussah. CB-Funk hieß das Zauberwort. Noch waren viele auf der Bahn. Nur Tracker konnten hier jetzt helfen, die Freitagnacht durch Deutschland fahren. Und als ich dann zu Hause war, hab ich den Kasten angemacht. Ich war der Stützpunkt, die Zentrale, und habe es auf den Weg gebracht. Dann lief die Funkstaffette los, von Hamburg bis Berlin, von Basel über Düsseldorf, von Dresden bis nach Wien. Wo gibt es einen kleinen Strolch mit schwarzem Fleck auf weißer Brust? Wo sucht ein lieber kleiner Hund ein warmes Nest? Wir hätten's gern gewusst. Die Hoffnung, sie begann zu schwinden. Noch immer hieß es leider nein. Und als schon keiner mehr dran glaubte, da kam die gute Nachricht rein. Um kurz vor 7 kam die Meldung: Mit etwas Glück klappt es vielleicht. In einem kleinen Dorf in Sachsen hat man irgendwas erreicht. Dann hieß es warten. Ganz langsam nur verging die Zeit. Doch endlich dann, 14.30 Uhr, war es geschafft, war es soweit. Ein riesengroßer 40-Tonner, der mit Stahl beladen war, der brachte mir den kleinen Hund, der unserem Strolch zum Verwechseln ähnlich sah. In 24 langen Stunden waren alle nur für einen da. Ich danke euch, Freunde der Straße, ihr wart ganz einfach unschlagbar. Als ich den Hund zu Tommy brachte, war alles klar, man glaubt es kaum. Die zwei, sie tobten durch den Garten, es war ein Wunder, war ein Traum. Die beiden haben sich verstanden, genauso wie es vorher war. Und Tommy rief: Dass du ihn repariert hast, ist super, es ist wunderbar. Und als er mich dann noch umarmte und drückte ganz fest meine Hand, hätte ich am liebsten losgeheult. Ich habe mich ganz schnell abgewandt. Ganz leise bin ich fortgegangen, lief in die Dämmerung hinein Ich war zwar müde, doch zufrieden und wollte jetzt alleine sein. Und dann, es war 4 Wochen später, ich kam zurück, öffne die Tür, begrüßt mich Tommy so wie immer und sagt ganz nebenbei zu mir, der schwarze Fleck, der ist gewandert, von links nach rechts auf Strolches Brust. Er kniff dabei ein Auge zu, da war mir klar, er hat's von Anfang an gewusst.

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1: Ja, hallo miteinander, ich begrüße euch ganz herzlich zu der 91. Sandra Schlagerwelle von Buri. Ja, ich hoffe, dass es euch allen gut geht. Und jetzt starten wir. Und zwar mit dem Schlagerpiloten Schuld war nur der Limoncello. Dann kommen die Nockis mit Amore Vero und Nicole ein bisschen Frieden. Und Gitti und Erika an meinen Mann. Und der Patrick von Kastelberg mit Amigos para siempre. Ich wünsche euch ganz viel Vergnügen mit meiner Sendung.

So, ich liebe Zuhörerinnen und Zuhörer. Das war es, die 91. Sandra Schlagerwelle von Buri. Ich freue mich, wenn es dann wieder heisst: Willkommen zu der 92. Sandra Schlagerwelle in 14 Tagen. Bleibt gesund, geniessen Spätsommerwetter und wer noch Ferien hat, schöne Ferien. Bleibt gesund und danke, dass ihr jedes Mal einschaltet und meine Sendung hört. Ein ganzes liebes Grüßli auch das ganze Team. Und ja, bis zum nächsten Mal. Eure Sandra von Buri.

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1: Ja, hallo miteinander, ich begrüße euch ganz herzlich zu der 90. Sandra Schlagerwelle von Buri. Hey, ich finde es mega schön, bereits die 90. Sendung von der Sandra Schlagerwelle. Es macht mega Spass und ich wollte einfach mal Danke sagen allen Zuhörerinnen und Zuhörern, die immer wieder einschalten und meine Sandra Schlagerwelle hören. Es bedeutet mir mega viel. Auch am ganzen Team vom Radio ein riesen Dankeschön. Und ja, jetzt wollen wir starten, und zwar mit dem Leonard Goldene Berge. Dann kommt Aline Alexandra, Gefühle kann man nicht ändern. Dann kommt Roy Black mit Anita, schön ist es auf der Welt zu sein. Gefolgt vom André Steyer, nur die Sonne und du. Jetzt wünsche ich viel Vergnügen mit meiner Sendung.

0: Da gehört dann auch viel Enthusiasmus dazu und viel Liebe zum Detail dazu. Und Idealismus. Du hast ja schon gesagt, als Idealisten, da tut es keiner ums Geld, sondern um den Erhalt des Brauchtums, um den Zusammenhalt in einem Verein. Wo siehst euch du in die nächsten 10 bis 15 Jahre, weil Brauchtum verschwindet ja teilweise oder verwässert mit anderen Geschichten, besteht da die Gefahr beim Kleckelaufen auch?
1: Das glaube ich so nicht, und nachdem wir ja eine ziemlich gute Nachwuchsarbeit haben oder

0: kann ich da eine Werbung machen, darf in Gäserhof essen. Und mir gesagt, 136, das musst du mal haben, ja. Und das gefällt mir recht. Und natürlich sind das viele Tagesmitglieder, die was da gerade am 5. Jänner kommen und laufen. Aber das ist halt auch voll schön, dass die kommen. Und die Schlüsselfunktionen oder das Schlüsselpersonal vom Verein, das umfasst 20 Leute, die was immer da sind und die was halt da dementsprechend Stunden reinbuttern.
1: Der harte Kern sozusagen.
0: Der harte Kern sozusagen, wie du das sagst. Und es ist ja voll schön, weil mir jetzt nicht gerade, wie es woanders ist, zum Selbstzweck laufen, sondern wir haben sie die Statuten stehen und das ist auch die Gründungsmitglieder von Sulzbub und Leitner Kleckerverein haben das so reinschreiben lassen und wir haben das natürlich brav übernommen. Wir laufen immer für eine Familie in Gäusern oder in Ischl. Bedürftig, eventuell Kinder mit Einschränkungen und so weiter, momentan ein Trauerfall in der Familie und so weiter. Wenn irgendein Elternteil leider verunglückt ist, oft helfen wir da aus. Und wir haben es auch im Vorstand drinstehen, dass wir für einen wohltätigen Zweck spenden. Und das ist das, auf was ich recht stolz bin, weil das ist nicht überall und in dieser Zeit leider auch nicht mehr überall selbstverständlich, sage ich mal. Aber für uns ist es. Und wir haben auch heuer schon wieder eine Familie, eine alleinerziehende Mutter mit eben einem lieben, aber armen Kind, wo das Geld wieder hingeht.
1: Und da kommt jeder Euro dorthin, wo er hingehört und bleibt nirgendwo in der Zwischenorganisation hängen. Und das ist auch oft ganz wichtig, weil gerade große Organisationen bleibt viel Geld in der Organisation hängen, was bei euch nicht ist. Bei euch kommt alles dorthin, wo es hingehört. Und darum ist es auch gut, wenn es ist. Ich habe ja beim Glöckchen dann einen Ansammler mit, der hat seinen Klingelbeitel, wenn man sagt, mit und da wird hoffentlich schäbert es nicht gerade so im Sack, sondern raschelt es ein bisschen vom Papiergeld. Das war wichtig, oder?
0: Genau so ist es. Und es ist ja wirklich so, wie es das du auch sagst, danke für das auch. Jeden Cent oder jeden Euro, denn was bei uns in Klingelbeitel von die Kassier reinhaut, der geht zu den Familien. Natürlich haben wir auch Material, das muss man auch fairerweise sagen, Materialerhaltungskosten, wir müssen den Strom zahlen, den Kleckerheim und so weiter, das schon, aber der Rest, also wir gehalten uns ja nichts. Ich sage auch immer wieder zu meinem Vorstand, wir sind kein Sportverein, ja, und wir sind ein Kleckerverein und haben uns auf unsere Fahnen eingeschrieben, das braucht um zu erhalten und bedürftige Leute in der Region dementsprechend, und das steht ja wirklich gerade in Gäusern und in Ischl, zu unterstützen.

0: Brauchtum im Salzkammergut wird ja kaum wo so gelebt wie da in der Region. Da wird Brauchtum wirklich gepflegt, da wird Lederhosen gepflegt, da wird der Tanz gepflegt. Ich habe vor einigen Sendungen über den K3-Tanz berichtet. Also das ist wirklich alles Brauchtum, genauso wie es Klecklin. Kommt dir das eher jetzt in unseren Breiten, in unserer Region vermehrt vor, als wie in der Stadt noch? Weil da gibt es Brauchtumspflege relativ wenig.
1: Hey, wusstet ihr,

So, ihr lieben Zuhörerinnen und Zuhörer, das war es, die 90. Sandra Schlagerwelle von Buri. Ja, ich wünsche euch eine gute Zeit bis in 14 Tagen, wenn es dann heisst, die 91. Sandra Schlagerwelle von Buri. Habt euch kühl, es gibt eine warme Woche. Geniessen den Sommer, die Ferien haben, schöne Ferien. Und vor allem, bleibt gesund. Und ja, macht's gut und bis gleich. Eure Sandra von Buri. Tschüss miteinander.

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1: Im Studio Dirk Jostes. Schönen guten Abend. Der Medizinnobelpreis geht an zwei Deutsche. Peter Hegemann und Georg Nagel werden zusammen mit dem US-Forscher Carl Dieseroth ausgezeichnet. Sie haben eine Methode entwickelt, mit der sich Nervenzellen im Gehirn mit Hilfe von Licht gezielt an- und ausschalten lassen. Ihre Forschung soll zum Beispiel möglich machen, Krankheiten wie Blindheit zu heilen. Dazu der Mediziner Christoph Specht bei NTV.
2: Und hier ist es schon gelungen, eine Therapie einzuführen, gentechnisch die Zellen so zu verändern, dass zumindest schemenhaft dann wieder Objekte erkannt werden können. Aber das Ganze stammt ja aus der Neurologie und deswegen ist auch klar, dass in diesem Bereich stark geforscht wird, zum Beispiel Morbus Parkinson besser zu verstehen.
1: Die Spritpreise steigen wieder und lassen die Entlastung durch den Tankrabatt schmelzen. Laut ADAC kostete der Liter Super E10 zuletzt gut 2,13 Euro im Schnitt, gerade mal 10 Cent weniger als vor dem Tankrabatt. Der senkt die Steuern auf Benzin und Diesel ja um 17 Cent. BND-Chef Jäger sieht in Russland die größte Gefahr für Deutschland. Er sagte bei der Befragung der deutschen Geheimdienstchefs im Bundestag, von keinem anderen Land geht aktuell eine so direkte, umfassende und konkrete Bedrohung gegen Deutschland aus. Weiter sagte er.
3: Die Konfrontation, in der wir mit Russland stehen, hat eine neue, gefährlichere Qualität. Deutschland ist in Gefahr, in einen gewaltsamen Konflikt mit Russland zu geraten. Der Anschlagsversuch von Leipzig ist nur ein Beispiel dafür.
1: Dänemark meldet einen riesigen Datenklau. Hacker haben bei einem Angriff auf das dänische Melderegister Namen, Adressen und Sozialversicherungsnummern von 8,8 Millionen Menschen erbeutet. Deutlich mehr als überhaupt in Dänemark wohnen. Dort sind auch schon verstorbene Menschen registriert. Der frühere britische Prinz Andrew wehrt sich im Nachgang gegen seine spektakuläre Festnahme. Bei der Aktion im vergangenen Februar ging es um seine Kontakte zu Sexualstraftäter Epstein. Andrew hat jetzt beantragt, dass die zugrunde liegenden Durchsuchungsbeschlüsse nachträglich aufgehoben werden.
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4: Mit KI-Support. Klar bis leicht bewölkt ist es erstmal, später breitet sich dann öfter Nebel aus. Im Norden hängen mehr Wolken, an der Küste kann es auch mal ein paar Tropfen geben. Die Temperaturen sinken in der Nacht auf 16 bis 5 Grad. Morgen startet der Tag teils noch neblig, dann wird's vielerorts trocken mit ein paar Wolken. An den Alpen können vereinzelt Schauer oder Gewitter dabei sein, bei maximal 24 Grad.

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2: Russland greift in der ukrainischen Hauptstadt Kiew gezielt wichtige Verkehrsbrücken an. Was bedeutet das für die Menschen vor Ort? Dann erneuter Stellenabbau bei Tamedia. 40 Redaktionsmitarbeitende verlieren ihren Job. Was bedeutet das für den Journalismus in der Schweiz? Und der Nobelpreis für Medizin. Ausgezeichnet werden drei Forscher, die mit Lichtzellen steuern. Was bedeutet das für Patientinnen und Patienten in der Schweiz? Diesen Fragen gehen wir nach im Info 3 mit Michael Wettstein. Russland hat seine Angriffe auf die Ukraine in den letzten Wochen verschärft. Moskau setzt dabei auf neuartige Drohnen, die für viel Zerstörung sorgen, und die Ukraine hat Mühe, diese abzuwehren. Und auch die Ziele der Angriffe scheinen sich verschoben zu haben. Neu ist vor allem die wirtschaftliche Infrastruktur im Fokus Russlands: Fabriken, Lagerhäuser, Logistikzentren und Brücken. In den letzten Tagen haben russische Drohnen wichtige Brückenverbindungen in der Hauptstadt Kiew beschädigt. Nils Bula berichtet für die ARD aus Kiew. Ich habe ihn gefragt, wie wichtig diese Brücken für das Funktionieren der ukrainischen Hauptstadt sind.
3: Ja, die sind sehr wichtig, denn sie werden einfach jeden Tag hier von vielen Menschen benutzt. Dazu muss man wissen, dass viele Menschen auf der linken Seite des Flusses Dnipro leben und das sind etwa mehr als 1 Million Menschen, also etwas über ein Drittel der gesamten Stadtbevölkerung hier, und die machen sich eben jeden Morgen von der linken Uferseite dann auf den Weg ins Zentrum, um dort auf Arbeit zu pendeln, häufig mit der Metro, die über eine dieser Brücken fährt. Also die haben schon eine sehr große Bedeutung.
2: Allgemein lässt sich beobachten, dass die russischen Angriffe neu auch tagsüber stattfinden, im Vergleich zu den letzten Jahren, wo Gefahr vor allem in der Nacht drohte. Was sind die Folgen davon?
3: Ja, früher konnte man seinen Alltag hier um diese nächtlichen Angriffe immer herum so ein bisschen organisieren. Das ist jetzt schwieriger geworden, weil man sich eben zu keiner Zeit wirklich sicher sein kann, ob nicht gleich wieder ein Angriff kommt. Und das macht das Leben tatsächlich so ein bisschen ähnlicher zu dem in frontnäheren Gebieten, wo die Menschen ja nochmal viel massiver mit ständigen Beschuss bedroht sind. Und dann kommt auch noch dazu, dass diese Angriffe jetzt viel gefährlicher geworden sind, weil Russland Jet-Drohnen einsetzt. Das sind Drohnen mit Düsenantrieb, die wesentlich schneller unterwegs sind als die Vorgängermodelle, und die sind wesentlich schwieriger abzuschießen für die ukrainische Verteidigung.
2: Sie sprechen es an, die Rede ist von neuartigen Drohnenangriffen auf die Ukraine, auf Kiew. Was hat die Ukraine dem entgegenzusetzen?
3: Ja, man will jetzt nun mit deutscher Hilfe zusammen neue Abwehrdrohnen entwickeln, um sich gegen diese neuartigen russischen Jet-Drohnen zu wehren. Da war gestern der deutsche Bundeskanzler Friedrich Merz hier in Kiew und hat dem ukrainischen Präsidenten Zelensky 1 Milliarde Euro an weiterer militärischer Unterstützung zugesagt. Und dazu kommen dann nochmal 350 Millionen Euro für den Energiesektor, der ja auch weiterhin sehr stark durch die russischen Angriffe getroffen wird. Und was die Brücken angeht, da will sich die Ukraine jetzt drauf einstellen und will in den nächsten Tagen sogenannte Ponton-Brücken aufstellen, also schwimmende Brücken, die man auch vom Militär kennt.
2: Sagt Nils Bula von der ARD. Er ist zurzeit in Kiew.
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2: Das Medienunternehmen Tamedia streicht ein weiteres Mal Stellen. 34 Vollzeitstellen sind betroffen. Über 40 Mitarbeitende in den Redaktionen von Zürich bis Lausanne verlieren ihre Arbeit. Das Unternehmen gibt unter anderem den Tagesanzeiger, die Berner Zeitung und die Basler Zeitung heraus. Verschiedene Medien in der Westschweiz gehören ebenfalls zum Konzern. Als Gründe für den Stellenabbau nennt Tamedia das Nutzungsverhalten des Publikums und rückläufige Werbeeinnahmen. Salvador Atasoy ist Medienredaktor von SRF. Er sagt zum Stellenabbau:
5: Ja, es ist ein weiterer harter Schlag für den Journalismus in der Schweiz. Zur Erinnerung, Mitte September hat die SRG ja bekannt gegeben, dass sie im Rahmen von Enervant in einem ersten Schritt mehr als 70 Vollzeitstellen abbaut. Ringier hat ein paar Tage später den Abbau von 14 Stellen angekündigt, und jetzt Tamedia mit diesen 34 Vollzeitstellen. Das sind rund 120 Stellen innerhalb von 4 Wochen. Das trifft vor allem die Romandie überproportional hart, denn dort ist die Zahl der journalistischen Stellen in den vergangenen 2 Jahren überdurchschnittlich schnell gesunken.
2: Künstliche Intelligenz wird in vielen Branchen immer wichtiger, auch in der Medienbranche. Es stellt sich also die Frage, welche Rolle KI beim neuesten Stellenabbau bei Tamedia spielt. Dazu sagte Medienredaktor Salvador Atasoy.
5: Tatsächlich gibt es große Hoffnungen in der Branche, dass man den Output an Texten auch mit weniger Leuten gleich hochhalten kann wie heute, ohne gleichzeitig groß an Qualität einzubüßen. Und diese Aussage ist ja auch nicht komplett falsch. Tatsächlich kann KI den journalistischen Produktionsprozess entlasten und unterstützen, aber was KI eben nicht kann, ist rausgehen, mit Leuten sprechen, verstehen, wo übergreifend der Schuh in diesem Land drückt. Der Tagi wird künftig also vermutlich nicht dünner werden im Umfang. Ob diese Aussage allerdings auch für den Inhalt zutrifft, das würde ich anzweifeln.
2: Sagt Medienredaktor Salvador Atasoy zum neuesten Stellenabbau bei Tamedia. Zu weiteren Nachrichten und Lukas Siegfried. In Dänemark ist eine staatliche Stelle von einem Cyberangriff betroffen. Unbekannte haben sich Zugriff auf das sogenannte zentrale Personenregister verschafft.
1: Alle Personen, die in Dänemark wohnen, sind in diesem Register verzeichnet, unter anderem mit Name, Adresse, Zivilstand und einer persönlichen Nummer. Diese brauchen die Menschen im Alltag für alles Mögliche, für die Steuern, beim Arzt oder auf der Bank. Insgesamt sind die Daten von fast 9 Millionen Menschen betroffen. Die zuständige Ministerin in Dänemark spricht von einem äußerst schwerwiegenden Vorfall. Sie sagt, das genaue Ausmaß sei noch unklar, die Ermittlungen würden laufen. Rechtsextreme Gruppen bereiten dem Präsidenten des deutschen Verfassungsschutzes Sorgen. Solche Gruppen würden eine zunehmende Gewaltbereitschaft zeigen, sagte er vor einem parlamentarischen Gremium, wie die Nachrichtenagentur Reuters berichtet. Man beobachte eine extrem besorgniserregende Entwicklung bei rechtsextremen Gruppierungen. So sei es etwa Trend, Störaktionen durchzuführen. Zudem würden die Akteure und Akteurinnen immer jünger. Diese Entwicklung beobachte man auch in anderen Ländern. Bei seiner Anhörung vor dem Bundestag verwies der Präsident des Verfassungsschutzes auch auf andere Gefahren, so etwa auf die Bedrohung, die von Russland ausgehe. In Rumänien hat das Parlament entschieden, dass künftig rund doppelt so viele Bären geschossen werden dürfen wie bisher, nämlich fast 1000 pro Jahr. Die Bärenpopulation ist in Rumänien zuletzt stark gewachsen. Sie stoßen zunehmend in Dörfer vor, um Futter zu suchen und greifen immer wieder auch Menschen an. Rumäniens Staatspräsident Nicu Jordan hatte sich zunächst gegen eine höhere Abschussquote für Bären gewehrt, nun hat er das Gesetz dazu aber doch unterschrieben. Insgesamt leben in Rumänien rund 12.000 wildlebende Bären.
2: Heute ist der Nobelpreis für Medizin verkündet worden. Er geht an drei Männer, an Karl Deisroff aus den USA und an die beiden deutschen Forscher Peter Hagemann und Georg Nagel. Ihr Gebiet, die Optogenetik, eine biologische Technologie, mit der sich Nervenzellen mittels Licht kontrollieren lassen können. Frage an Wissenschaftsredaktorin Anita von Mond. Was genau haben gerade die drei Forscher auf diesem Gebiet erreicht?
6: Sie haben einen Schalter entdeckt, mit dem sich Nervenzellen kontrollieren lassen. Und so kann man das Hirn nun besser erforschen. Zwei der Preisträger, Peter Hegemann und Georg Nagel, haben ein Protein in Algen gefunden mit einer Besonderheit. Dieses Protein reagiert nämlich auf Licht und löst einen elektrischen Strom aus. Die beiden haben auch herausgefunden, wo es oder wie es genetisch gebaut ist. Mit der Zeit kam man dann auf die Idee, dass man diese Erkenntnis ja in der Hirnforschung nutzen könnte. Und der dritte Preisträger, Karl Deisseroth, trieb dies weiter. Ihm gelang es, den Proteinschalter in Nervenzellen einzubauen von Mäusen. Er konnte dann gezielt damit Licht aktivieren im Gehirn von Mäusen. Neben der Gehirnforschung gibt es aber auch mögliche Anwendungen, etwa in der Augenmedizin.
2: Was haben wir als Patientinnen und Patienten denn von dieser Forschung?
6: Am weitesten ist man bei einer erblichen Form von Blindheit, der Retinitis pigmentosa. Das ist eine Netzhauterkrankung, welche die lichtempfindlichen Stäbchen und Zapfen im Auge zerstört. In Form so wie eine Therapie gibt es jetzt erste klinische Versuche, die diese von den Nobelpreisträgern gefundenen Schalter in die Netzhaut einbauen. Die Betroffenen konnten daraufhin Gegenstände wieder erkennen und greifen. Ein schemenhaftes Sehen wurde also wieder möglich. Weitere als verheißungsvoll eingeschätzte Studien auf diesem Gebiet laufen.
2: Also wir sprechen vor allem von den Augen. Geht die Optogenetik darüber hinaus?
6: Ja, absolut. Weil das eigentliche Ziel ist es ja, das Gehirn besser zu verstehen. Das Gehirn hat ja Milliarden von Nervenzellen und gerne wüsste man mehr darüber, wie diese zusammenarbeiten. Also wie zum Beispiel, kann man sich ein Gesicht merken? Was passiert da genau im Gehirn? Oder welche Nervenzellen sind aktiv, wenn man Angst verspürt? Das sind jetzt große Fragen. Und bei den Anwendungen stellt man erst am Anfang. Es wird aber viel geforscht, etwa im Bereich Suchterkrankungen, Depressionen oder Demenz.
2: Wissenschaftsredaktorin Anita von Mond war das. Herzlichen Dank. Nochmals in die Schweiz, weil sich die Lieferung von Patriot Luftabwehrraketen aus den USA um mehrere Jahre verzögert, will der Bundesrat zusätzlich ein zweites Raketenabwehrsystem beschaffen. Doch auch dort dauert es länger als geplant.
7: Ja, eigentlich sollte dieses zweite Raketenabwehrsystem bis Ende Jahr bestellt sein. Doch dieser Zeitplan ist nicht mehr umsetzbar. Das Verteidigungsdepartement hat auf Anfrage der Nachrichtenagentur Keystone STA eine Meldung des Blick bestätigt. Damit der Zeitplan eingehalten werden könnte, hätte das Parlament das Geschäft in der Wintersession dringlich behandeln müssen. Dazu komme es aber nun nicht. Der Restaurantführer Gomio hat den Koch des Jahres 2027 gekürt. Zum ersten Mal überhaupt wird ein Koch ausgezeichnet, der rein vegetarisch kocht. Es ist Dominik Hartmann aus Rickenbach im Kanton Schwyz. Hartmann führt dort das Restaurant Magdalena. Er bekommt 18 von möglichen 20 Gomio-Punkten. Der Chef von Gomio sagt zur Wahl, Hartmanns Küche basiere auf Gemüse, gleichzeitig sei sie lustvoll und voller Überraschungen. Damit zu den aktuellen Börsendaten von SIX. Der Swiss Market Index liegt im Moment bei 13.692 Punkten und damit 0,2% im Plus. Der Euro wird zu 93,19 gehandelt. Einen Dollar gibt's aktuell für 83,14. Die Wetteraussichten. Auch morgen wird es meist sonnig. Nebelfelder im Mittelland lösen sich auf. Tagsüber ziehen im Süden sowie in den östlichen Bergen erneut Quellwolken auf und lokal kann es auch nass werden. Die Höchstwerte liegen morgen zwischen 20 und 24 Grad.
2: Das war Info 3, News und Hintergründe kompakt zusammengefasst in einer knappen Viertelstunde. 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
2: Das Regionaljournal Bern-Fribourg-Wallis heute mit Bergbahnen und einem Bilderbuch. Im Berner Oberland sind die Gondeln diesen Sommer mehr besetzt als fern. 20% mehr Gäste sind gekommen, das Wallis dagegen hat deutlich weniger zugelegt, das gerade zuerst. Näher, der Berner Kinderbuchautor Martin Fontanella ist am Wochenende in Stuttgart ausgezeichnet worden für sein Bilderbuch, das den Kindern mehr Selbstwert vermitteln will.
3: Ich glaube, die meisten Menschen haben mit Selbstzweifeln zu kämpfen und ich bin den Texten auch immer wieder.
2: Er ist heute unser Tagesgast. Und dann stellen wir euch diese Woche die Kandidierenden vor, die im November in die Freiburger Kantonsregierung gewählt werden. Heute Marie-France Roth-Baquier. Am Mikrofon hin, Talin Langenegger. In diesem heissen Sommer hat es einen Haufen Leute in die Höhe gezogen. Das haben auch die Bergbahnen gespürt. Fast alle Bahnen haben mehr Leute gezählt als im Jahr vorher. Der Jörg Andre hat mit dem Präsident vom Verband Seilbahnen Schweiz, mit dem Berno Stoffel, geredet und hat zuerst wollen wissen, was er für ein Fazit zieht vom Sommer 2026.
4: Ja, 2026 Sommer ist natürlich geprägt durch das Wetter, die Hochdrucklage, dauernd ist es gesehen, vom Mittesommer bis jetzt. Und das ist natürlich für die Bergbahnen sehr viel wert gesehen und die Bergbahnen sind da wirklich stark frequentiert worden. Die Gäste haben es geschätzt, in die Höhe zu gehen, die Gäste haben es geschätzt, in die Berge zu gehen. Und das hat sich natürlich dementsprechend positiv ausgewirkt auf die Bergbahnen.
5: Wenn wir die einzelnen Regionen ein bisschen anschauen, dann stellt man fest, dass zum Beispiel das Berner Oberland 22% können zulegen können, also ein Fünftel mehr. Was ist der Grund für die Zunahme?
4: Ja, ich glaube, das Berner Oberland hat starke Produkte im Sommer schon jahrelang sehr stark investiert in verschiedenen Bereichen, Ausflug, Adventure. Es hat natürlich auch geholfen, sind sehr nahe den Agglomerationen, sehr nahe den Städten. Und wenn die Wochenende auch noch gut sind, dann hilft das sehr stark.
5: Auf der anderen Seite von der Skala ist das Wallis, wo nur in Anführungszeichen 2% hat können zulegen. Habt ihr da eine Erklärung dafür?
4: Ja, es ist ja positiv, dass Wallis immer noch zulegt nach dem sehr starken Sommer im letzten Jahr, was sehr stark geprägt ist in den letzten Jahren überhaupt, auch durch die internationalen Gäste, vor allem in diesen hochalpinen Gebieten. Das ist dieses Jahr in der Grossstation ein bisschen zurückgegangen, aber nichtsdestotrotz hat Wallis können zulegen.
2: Sagt der Berno Stoffel vom Verband Seilbahnen Schweiz. Vor 10 Jahren ist eine Frau zu Brück bei Biel von ihrem Lebenspartner angegriffen worden. Sie hatte Schnitt- und Stichverletzungen gehabt, ist in Lebensgefahr gewesen. Heute noch leidet sie unter schweren körperlichen und psychischen Folgen. Jetzt hat das Verwaltungsgericht vom Kanton Bern entschieden, die 2 Töchter von dieser Frau überkommen eine Angehörige Genugtuung nach Opferhilfegesetz. Andrea Apiu.
6: Die beiden waren dann 17 und 13. Die ältere Tochter hat ihre schwer verletzte Mutter gefunden und ist bei ihr geblieben, bis die Rettungskräfte kamen. Das Verwaltungsgericht urteilt jetzt, Tat hat die persönliche Entwicklung und die Lebensqualität der beiden Töchter dauerhaft beeinträchtigt. Ihre Betroffenheit geht weit darüber hinaus, was Angehörige bei einer schweren Verletzung in den meisten Fällen erleben. Die Verantwortung in der Familie hat sich teilweise umgekehrt. Die Töchter haben die Verantwortung für die Mutter getragen. Die Belastung sei vergleichbar mit dem Verlust der Mutter, argumentiert das Gericht. Damit haben die beiden Töchter Anspruch auf die Angehörigen Genugtuung. Das Gericht hat also die Beschwerden der beiden Töchter gut geheissen. Damit geht die Fälle jetzt wieder an die Gesundheits-, Sozial- und Integrationsdirektion zurück. Die muss jetzt festlegen, wie viel Genugtuung die beiden Schwestern bekommen. Übrigens, der Täter ist 2021 zu 17 Jahren Haft verurteilt worden, wegen Mord und mehrfacher Vergewaltigung.
2: Er ist 34, schreibt Kinderbücher und arbeitet als Schulsozialarbeiter. Jetzt hat der Berner Martin Fontanella einen Sonderpreis vom Deutschen Kinderbuchpreis gewonnen. Der Preis ist heute zum ersten Mal vergeben worden und zeichnet Bücher aus, die Kinder nicht nur unterhalten, sondern sie auch stärken und für die Herausforderungen des Lebens rüsten. Der Martin Fontanella ist am Wochenende in Stuttgart ausgezeichnet worden und den Nachmittag bei uns im Radiostudio vorbeikommen. Die letzte Zeit sei turbulent gewesen, hat er mir im Gespräch erzählt.
3: Ja, es war wirklich turbulent gewesen. Ich habe wirklich auch in den letzten 3-4 Nächten so viel geschlafen, wie ich sonst in einer Nacht brauchen würde.
2: Ihr seid ja bis jetzt Sozialpädagoge und nebenbei Kinderbuchautor. Wie ist es jetzt mit dem Sonderpreis im Sack? Seid ihr jetzt ein Kinderbuchautor und nebenbei Sozialpädagoge?
3: Es fühlt sich wirklich so an. Ich tue nicht reduzieren bei meinem Sozi-Job, aber die Wahrnehmung ist eine andere. Ist wirklich so, dass ich jetzt als Autoren sie mehr in den Fokus rückt.
2: Also nehmt uns mal noch ein bisschen mit zum Stuttgart-Wochenende, das ihr hinter euch habt. Ihr schreibt ja noch nicht so lange Kinderbücher. In der Corona-Zeit habt ihr angefangen, habe ich gelesen, wo ihr für eure Neffen per WhatsApp eine Geschichte habt, immer weiter erzählt. Und das ist dann euer erstes Buch geworden, das dann auch einen Verlag herausgebracht hat. Und jetzt habt ihr den Sonderpreis vom Deutschen Kinderbuchpreis gewonnen. Was ist das für ein Gefühl, so ausgezeichnet zu werden?
3: Immer noch mega überwältigend. Wo wir an der Preisverleihung waren, hat so grosse Bildschirme gehabt, dann ist so eine Rakete aufgestiegen, die in die Wolken fliegt und dann die Siegerinnenbuch bekannt gibt. Und dann ist dort so ihr Schrift plötzlich in den Wolken der Titel von unserem Buch gestanden. Und ich dachte, jetzt kommt einfach der, kommen die Titel von allen nominierten Büchern und dann ploppt jetzt das Cover auf. Aber es ist nicht mehr gekommen und dann habe ich realisiert, hey, wir haben gewonnen. Und es ist so schön und einfach und eine mega Wertschätzung für wirklich harte Arbeit in den letzten Jahren.
2: Ihr habt überhaupt nicht mit dem gerechnet?
3: Nein, wirklich nicht. Man versucht schon irgendwie die Hoffnung auszublenden, aber es geht nicht. Man wird dann schon ein bisschen nervös, wenn es näher kommt. Aber ich war völlig baff. Echt ein bisschen emotional überfordert, immer noch ein bisschen.
2: In der Jury sind ja Kinder gehockt. Was hat das für euch für einen Stellenwert?
3: Es ist somit natürlich einfach ein unglaublich authentischer Preis. Oder ich schreibe für die Kinder und mir bedeutet es enorm viel, was den Kindern gefällt.
2: Ihr seid ja aber auch noch für einen Hauptpreis, also für einen renommierten deutschen Kinderbuchpreis nominiert gewesen. Schwingt da gleich auch ein bisschen Enttäuschung mit, dass ihr dort nicht abgeräumt habt?
3: Wirklich so nicht. Es klingt blöd. Natürlich hätten wir gerne gewonnen. Es wäre mega cool gewesen. Es sind vor allem ein bisschen textlastige Bücher, die in letzter Zeit gewonnen haben. Darum habe ich mir es probiert einzureden, das gewinnst du eh nicht. Wir gehen dort heran und haben eine gute Zeit auf ihre Nomination. Und jetzt gehen wir mit so einem starken, bedeutenden Sonderpreis heim und ich habe einfach nur Freude.
2: Seit eurer Kindheit habt ihr ein Flair, Geschichten zu erfinden, habe ich gelesen über euch. Ihr seid in Ittigen aufgewachsen, in einer Familie mit 5 Geschwistern. Braucht es also einen gewissen Erfindergeist, für den ganzen Rummel irgendwie können zu überstehen vor einer Familie mit 6 Kindern? Oder wie ist es zu diesem Flair gekommen, für eben Sachen, Geschichten zu erfinden?
3: Also sicher kommt es auch von meiner Mutter, von meinem Grossvater, wo absolute Geschichten Erzähler, Erfinderinnen waren. Von dort habe ich habe immer gerne Geschichten gehört. Ich war nie der Gil, der mit den Modellautos oder Eisenbahnen und so gespielt, sondern eher eben Hörspiel hat gehört, Bücher hat angeschaut, selber mit Figuren hat ein Rollenspiel gemacht.
2: Eure Mutter ist ja eine grosse Stütze für euch, langjährige Kindergärtnerin, und sie ist so ein bisschen eigentlich eure kritische Erstleserin von euren Büchern. Wie hilft sie euch konkret?
3: Sie hilft mir einfach enorm mit ihrem Glauben an mich. Wie sie Freude hat an den Texten, wie sie mich motiviert und sagt, mal mach das, mal es ist gut, schickt es ein, ich glaube an dich. Das ist das Grösste, das Wichtigste, was sie mir eigentlich gibt. Nicht etwas Inhaltliches an der Geschichte, an Rückmeldung.
2: Man könnte jetzt aber auch sagen, der Blick von außen fehlt, weil meine Mutter ist ja nicht ganz neutral, glaube ich.
3: Ja, ich glaube, am Anfang hat sie so ziemlich einfach alles cool gefunden, was von mir ist gekommen. Und ich habe schon gesagt, probier bitte kritisch zu sein. Und ich habe dann auch ein bisschen die Rückmeldungen teilweise von den Verlagen oder vom Lektorat gezeigt. Und sie schaut jetzt, glaube ich, schon mit einer objektiven, gleich noch ein bisschen rosaroten Brille an.
2: In eurem Buch geht es um Selbstzweifel. Ich nehme an, von denen sind bei euch jetzt auch nicht viel rum, wenn man so einen Preis abräumt.
3: Boah, sicher immer, auch noch. Definitiv. Ich glaube, die meisten Menschen haben mit Selbstzweifel zu kämpfen. Und ich bei den Texten auch immer wieder, ist es wirklich gut. Ah, die anderen sind doch viel besser, die Bücher sind viel schöner. Wir vergleichen uns einfach so enorm viel und dabei bewerten wir uns selber immer ein bisschen schlechter als die anderen.
2: Also ihr kennt das Gefühl von ständig irgendwie an sich selber zu zweifeln.
3: Definitiv.
2: Habt ihr das Beispiel?
3: Als Jugendlichen, ich glaube wie ganz viele Jugendliche, auch mit dem Aussehen. Ich habe einfach alle cooler gefunden und die sehen besser aus und cooler und schöner. Das ist sicher etwas, was ich in der Jugend auch extrem hatte. Ich bin etwa die noch nicht mehr dabei gsi beim Shooten und so, aber bin nie der Beste gsi. Ja, und das hat sicher auch etwas mit mir gemacht, hat sicher auch dazu geführt, dass ich eben genau solche ermutigende Geschichten möchte schreiben.
2: Gehört das nicht ein bisschen oder dazu, dass es halt auch Leute gibt, die eben ein bisschen weniger Talent haben? Oder es können ja nicht alle die Besten sein.
3: Nein, eh nicht. Vor allem nicht die Besten im Gleichen.
2: Was könnt ihr denn besonders gut nebst dem Bücher schreiben?
3: Ah, jetzt wollte ich wohl sagen, Bücher schreiben. Ah, ich kann gut lang laufen. Und das können nicht alle. Ich finde, dort ist das Talent.
2: Ihr arbeitet ja auch in eurem Berufsalltag mit Kindern, die mit Selbstzweifel kämpfen, mit Ausgrenzung oder mit Unsicherheiten. Ihr seid Schulsozialarbeiter an der Oberstufe, habt auch in der Kinder- und Jugendpsychiatrie gearbeitet. Also die Themen eben kommen auch in euren Büchern vor. Was wollt ihr damit erreichen?
3: Das Thema zum Buch ist sicher so entstanden, eben aus meiner Arbeit auch und die Selbstzweifel, die ich sehe, die Abwertung, besonders auch in der Kinder- und Jugendpsychiatrie, habe ich einfach gedacht, ich möchte etwas machen, etwas schreiben, wo den Kindern früh so einen Leitsatz mitgibt, hey, du bist talentiert. Und wenn man das in Kindheit mitbekommt und irgendwo mit sich trägt, denke ich, kann das wirklich etwas bewirken.
2: Genau, wegen dem habt ihr den Preis bekommen, weil euer Buch die Kinder stärkt, im resilient, selbstbewusst, empathisch werden. Könnt ihr uns so einen Passage vorlesen, wo man spürt, dass ein selbstbestimmtes Leben aus eurer Sicht wichtig ist?
3: Sehr gern, ich probiere es mal. Eine kleine Passage geht so. Warum bist du denn traurig? Irgendwie kann ich einfach nichts, antwortet Tove. Wie meinst du denn das? Fragt Elin. Alle machen etwas Besonderes. Katharina singt, Lukas spielt Schach gegen Erwachsene und du weißt ja, was für eine mega Fußballerin Abiona ist. Tove drückt einen dicken Kloß den Hals hinunter. Aber ich habe einfach kein Talent, seufzt er. Elin grübelt, als Tove plötzlich in den Himmel zeigt. Schau, die Wolke da, sagt er. Die sieht aus wie ein Pferd, das über einen Hügel springt. Wie lustig! Und das ist eine Haifischwolke mit all den spitzen Zähnen im Mund. Elin blickt in den Himmel und staunt. Du hast recht. Du erkennst unglaubliche Bilder in den Wolken, Tove. Das ist doch ein Talent.
2: Ist es denn überhaupt richtig und sinnvoll, dass man den Kindern das Gefühl vermittelt, jeder hat ein Talent? Weil in der Realität zählt dann häufig gleich einfach Leistungsdruck und Qualität. Also wenn ich an das Schulsystem denke, ist das nicht auch ein bisschen eine Illusion, die man diesen Kindern mit auf den Weg gibt?
3: Ja, schon eine gute Frage. Ich habe tatsächlich bewusst das Wort Talent nehmen. Ich habe Talent ein bisschen anders framen, breiter. Und wirklich eben, dass ein Kind, das ein Auge hat für schöne Sachen in die Natur zu finden, dass sie sich wirklich als talentiert sehen. Hey, ich bin ein guter Sammler, Sammlerin.
2: Wenn jetzt ein Kind einen tiefen Selbstwert hat oder in einem schwierigen Umfeld aufwächst, dann kann ein Buch allein kann ja auch nicht alles verändern. Ich nehme an, so Hilflosigkeit über Situationen, die man nicht ändern kann, gehört auch zu eurem Alltag. Ist das auch ein Ventil, mit solchen Situationen umzugehen?
3: Ja, sicher auch. Das denke ich schon. Ich kann wirklich etwas bewirken, glaube ich, mit der Schriftstellerei, wo im besten Fall, und wäre natürlich mega cool, wirklich auch einen Impact hat, dann auch in dem Leben, wo man quasi in der sozialen Arbeit auch würde Verbesserung sehen. Das wäre natürlich so der absolute Dream.
2: Sagt der Martin Fontanella, der am Wochenende in Stuttgart ist, ausgezeichnet wurde. Der Kanton Freiburg wählt im November unter anderem seine Regierung neu. Und diese Woche stellen wir euch die Kandidatinnen und Kandidaten von den etablierten Parteien vor. Wir lernen sie kennen, schauen, was sie antreibt und wie sie ticken. Und für das begleiten wir sie am Morgen auf ihrem Weg für zu arbeiten. Heute ist Marie-France Roth-Baggie vor Mitte dran. Sie ist 58, kommt von Bühl im Greyerzbezirk. Dort ist sie Gemeinderätin. Und seit 7 Jahren ist sie für den Kanton Freiburg im Nationalrat. Der Oliver Kempa hat sie am Morgen vor ihrem Haus zu Bühl getroffen.
0: Es ist ein schöner, sonniger Morgen im Greyerzerland. Blauer Himmel, als Kulisse das Freiburger Voralpen-Panorama, wie es auf einer Postkarte sein könnte. Die Marie-France Roth-Baquier wohnt hier mit ihrem Mann in einem Mehrfamilienhaus, etwa 5 Minuten vom Bahnhof. Zentral, aber gleich eine ruhige Nachbarschaft. Fast auf die Sekunde pünktlich am 8 Uhr am Morgen kommt sie zur Tür aus.
1: Bonjour.
7: Comment voulez faire?
0: Wie läuft das jetzt genau ab, ist ihre erste Frage. Sie brauchen darum ihr Deutsch nicht so häufig. Ein ausführliches Interview gäbe sie lieber auf Französisch, sagt sie. Die Marie-France Roth-Baquier ist im Greyerzerland aufgewachsen. In Bühl wohnt sie seit 25 Jahren. Das sei für sie nicht nur ein Wohnort, sondern ihre Herzensstadt.
8: C'est ma ville de cœur. En fait, je suis en Gruyère depuis ma naissance, pratiquement. En étant dans le conseil communal, automatiquement, on s'attache encore plus, je crois, à notre ville, à ses habitants. Et puis, c'est vraiment là d'où je suis, quoi. Là, je suis vraiment très attachée à cette ville.
0: Sie sind mit dieser Stadt sehr verbunden, sagt Marie-France Roth-Baquier. Darum engagiere sie sich hier auch als Gemeinderätin. Und so wird die Verbindung immer stärker. Die Gemeindeverwaltung von Bühl ist zu Fuss knapp eine Viertelstunde von ihrem Zuhause. Dorthin machen wir uns jetzt auf den Weg. Der Arbeitsweg, den mache ich eigentlich meistens zu Fuss oder mit dem Velo, immer wenn ich auf der Gemeindeverwaltung arbeite.
8: Alors, ça dépend où je vais. Si je vais à la commune pour mon travail de conseillère communale, je vais à pied, mais je vais encore plus souvent en vélo, parce que c'est vraiment tout près. Et puis si je vais à Berne pour les sessions du Conseil national, alors je vais à pied jusqu'à la gare qui est vraiment à 5 minutes de chez moi.
0: Als Nationalrätin muss sie aber auch häufig auf Bern, dann nimmt sie den Zug. Seit ein paar Jahren hat sie da sogar eine direkte Verbindung von Bühl. Gemeinderätin und Nationalrätin, das Arbeitsleben von der Marie-France Roth-Baquier besteht also hauptsächlich aus Politik. Eine Berufspolitikerin sind sie aber nicht. Beide Ämter sind ja eigentlich Milizämter.
8: Alors, on n'est pas professionnel. Je reste milicienne, parce qu'au Conseil communal de Bulle, on est des miliciens encore. Mais en fait, ça prend tout mon temps. Et plus que 100%. C'est vraiment deux activités qui sont très prenantes, mais passionnantes aussi.
0: Aber auch so nehmen die beiden Ämter mehr als ein 100% Pensum in Anspruch, sagt sie. Währenddem wir immer noch richtig Gemeindeverwaltung am Laufen sind. Aber sie machen beides mit Leidenschaft. Politikerin zu werden, das war eigentlich nie der Kindertraum von der Marie-France Roth-Baquier. Ihre Eltern haben das Le Baquier im Greyerzerland ein Beiz geführt. Sie sind also quasi in der Gaststube gross geworden. Sie waren ständig rund um Menschen.
8: C'est très particulier de grandir dans un restaurant parce qu'on est toujours au contact des gens.
0: Und ihr hat es immer gefallen. Darum hat sie sich auch überlegt, selber in die Gastronomie einzusteigen. Nicht in der Küche, sondern als Gastgeberin.
8: Donc c'est quand même un domaine qui m'attirait, pas nécessairement la cuisine elle-même, mais d'être dans le domaine de la restauration. Donc j'ai hésité à faire l'école hôtelière, finalement j'ai choisi une autre voie.
0: Schlussendlich hat sie sich dann aber für einen anderen Weg entschieden. Marie-France Roth-Baquier hat Politikwissenschaften studiert, zuerst in Lausanne, dann in Belgien. Dort hat sie sich auch immer mehr für internationale Beziehungen angefangen interessieren, hat schon fast den Weg Richtung europäische Diplomatie eingeschlagen. 1992 hat das Schweizer Stimmvolk aber Nein gesagt zu einem Beitritt zum europäischen Wirtschaftsraum. Und das hat für sie den Ausschlag gegeben, sich gleich nicht zu fest Richtung Europa zu orientieren.
8: Ce que je voulais faire dans la diplomatie plutôt européenne, bah ça s'est naturellement un peu effacé. Et puis j'ai choisi une autre voie suite à cet échec. Pour moi, c'était un échec.
0: Marie-France Roth-Baquier ist darum zurück in die Schweiz gekommen und hat hier für einen Schweizer Versicherungskonzern gearbeitet und sich lange eigentlich nicht mehr gross um Politik gekümmert. Mittlerweile sind wir auf der Gemeindeverwaltung von Bühl angekommen. Die Marie-France Roth-Baquier begrüßt beim Einlaufen links und rechts Mitarbeitende. Wir gehen die Stegen rauf in ein grosses Sitzungszimmer. Zeit, um über Politik zu reden. Sie hat sich schon immer fasziniert, wie Gemeinden, Städte oder Länder funktionieren und geführt werden, sagt sie.
8: Vraiment, il y a quelque chose qui m'intéressait beaucoup, c'est la gestion publique. Qu'est-ce que c'est cette politique? Ça veut dire quoi? Comment on gère un pays? Comment on gère une ville? Enfin, c'est vraiment un domaine qui m'attirait.
0: Und darum hat sie 2006 angefangen, Politik zu machen. Zuerst im Stadtparlament von Bühl, ab 2011 als Gemeinderätin, dem Kantonsparlament und jetzt seit 2019 im Nationalrat zu Bern. Die Mitte sei für sie die logische Partei, weil sie gerne Kompromisse mache. Das können wir schlecht finden, aber schlussendlich brauche ich das, um vorwärts zu kommen.
8: On peut critiquer le compromis, parce qu'on peut dire que c'est un peu mou, finalement, c'est ni vraiment à droite, ni vraiment à gauche, mais au moins c'est quelque chose qui avance, et puis c'est comme ça qu'on avance, ici en Suisse en tout cas.
0: Darum brauche ich so die Mitte-Partei, weil weder die linke noch die rechte Seite allein in der Mehrheit sind. Aber mit welcher Seite sucht sie denn lieber die Lösungen?
8: Alors, ça dépend. Ça dépend le sujet.
0: Das kommt ganz auf das Thema an, lacht Marie-France Roth-Baquier. Bei Wirtschaftsthemen sind sie eher auf der bürgerlichen Seite. Wenn es um soziale Sachen geht, dann eher links.
8: Je veux dire, on doit aider notre économie, on doit pouvoir faire en sorte que la Suisse vive bien, mais en même temps, on doit pas laisser sur le bord de la route trop de gens.
0: Es sei wichtig, dass es der Wirtschaft gut geht, aber wir dürfen dabei die Menschen nicht vergessen und müssen schauen, dass sie nicht abgehängt werden, sagt Marie-France Roth-Baquier. Die Werte, die will sie jetzt auch in die Freiburger Kantonsregierung einbringen. Sie tritt auf einer gemeinsamen Wahlliste von Mitte, FDP und SVP an. Ihre Partei, die Mitte, muss bei den Wahlen gerade zwei Staatsräte, die zurücktreten, ersetzen. Und für sie war sofort klar, dass sie das Amt trägt.
8: Parce que j'aime la politique, j'aime mon canton, j'ai envie de faire avancer justement ce canton. Je pense qu'on a une place, on n'est pas qu'un canton agricole.
0: Sie liebe Politik, sie liebe ihren Kanton und sie sind motiviert, da auch vorwärts zu bringen. Als Nationalrätin hat sie gemerkt, dass Freiburg im Rest von der Schweiz immer noch ein bisschen das Image eines Bauernkantons hat. Dabei hat man hier Uni und andere Hochschulen, die viele Fachleute ausbilden. Freiburg müsse sich besser als innovativer Kanton positionieren und so Firmen anlocken, die Arbeitsplätze schaffen.
8: Moi, j'ai l'impression qu'on peut faire quelque chose dans le secteur de l'innovation. Alors, pas de manière générale dans tous les domaines. On devrait trouver quelque chose. On a des hautes écoles, on a une université, on a des hautes écoles spécialisées. Je pense qu'on peut trouver un domaine dans lequel on se distingue.
0: Welches genau der innovative Bereich ist, wo sich Freiburg könnte von der Masse abheben, das wissen sie auch nicht. Aber sie sind sicher, dass es einen gäbe, sagt Marie-France Roth-Baquier. Und sie ist überzeugt, dass sie als Staatsrätin den Kanton besser positionieren können und dank dem Netzwerk, das sie sich als Nationalrätin in der ganzen Schweiz aufgebaut hat.
8: Mon réseau au niveau national, surtout, avec mon expérience maintenant au Conseil national depuis deux législatures, on crée un réseau avec les services fédéraux, avec les autres politiciens, avec les cantons. Je suis aussi dans l'association suisse des communes, vice-présidente, donc ça crée aussi des liens.
0: Die Marie-France Roth-Baquier macht auch kein Geheimnis daraus, dass sie, wenn sie Staatsrat gewählt wird, die Volkswirtschaftsdirektion würde spannend finden. Das sei aber nicht ihre Entscheidung, sondern die vom gesamten Staatsrat. Und sie können sich selber auch gut in jedem anderen Departement vorstellen, sagt sie. Zuerst geht es jetzt aber mal in die heisse Phase vom Wahlkampf. Die Marie-France Roth-Baquier hat sich den Sommer noch mal ein paar Wochen richtig Ferien gegönnt, wo sie sich überhaupt nicht um Politisches hat gekümmert. Und am Anfang, als sie von der Ferien zurückgekommen, hatte sie schon gerade ein bisschen Mühe, richtig in Wahlkampfmodus zu kommen.
8: Je dirais que j'avais un sentiment partagé il y a encore une semaine quand je rentrais de vacances. Parce que justement, je rentrais de vacances.
0: Aber das sei jetzt vorbei und sie freuen sich

0: bis keine Wolken, abgesehen von einzelnen Quellwolken am Abend in den Bergen. Die Temperaturen sinken in der Nacht dann auf frische 10 bis 8 Grad, im Goms oben liegen die Tiefstwerte bei 3 Grad. Morgen gibt es grundsätzlich einen häufig sonnigen Tag mit Höchstwert von etwa 22 Grad zu Bern und zu Fribourg und bis 24 Grad zu Visp. Am Morgen hat es aber im Mittelland zum Teil zuerst schon Nebelfelder, die sich auflösen. Über den Bergen gibt es den Tag durch ein paar Quellwolken und im Oberwallis kommen am Nachmittag dichtere Wolkenfelder auf. Am Mittwoch hat es mehr Wolken und es ist nur noch zum Teil sonnig bei etwas weniger warmen 19 Grad. Vor allem entlang vom Jura und im Wallis kann es schon ein bisschen regnen kommen und in den Alpen wird es föhnig.
1: Das war das Regionaljournal Bern-Fribourg-Wallis, Redaktion Andrea Appiu, Moderation Alin Langenegger.
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3: 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Heute im Studio Susanne Daubner.
4: Einen schönen guten Abend. Ich begrüße Sie zur Tagesschau. Die drei deutschen Nachrichtendienste haben vor den Aktivitäten Russlands gewarnt. Bei der jährlichen Anhörung vor dem Kontrollgremium des Bundestages erklärten sie, die Konfrontation habe eine neue, gefährlichere Qualität. Russland habe Deutschland als Unterstützer der Ukraine im Visier. BND-Präsident Jäger sagte, Deutschland drohe, in einen gewaltsamen Konflikt mit Russland zu geraten. Die Gefahr von Anschlägen sei weiterhin real.
5: Streng vertraulich ist ihre Arbeit in der Regel. Aber einmal im Jahr berichten die Spitzen der Geheimdienste öffentlich den Parlamentsvertretern, was sie für die größte Bedrohung halten. Russland lautet ihre klare Antwort. Moskau sehen sie auch hinter dem gescheiterten Drohnenanschlag auf dem Flughafen Leipzig-Halle. Deutschland sei in Gefahr, in einen gewaltsamen Konflikt mit Russland zu geraten, warnt der Chef des Auslandsnachrichtendienstes BND bei der Anhörung.
6: Der Anschlagsversuch von Leipzig ist nur ein Beispiel dafür. Von keinem anderen Land geht aktuell eine so direkte, umfassende und konkrete Bedrohung gegen Deutschland aus.
5: Auch der Verfassungsschutz beobachtet besorgt, wie massiv Russland gegen Deutschland vorgeht. Es werde versucht, hier die Demokratie zu destabilisieren.
7: Deutschland steht im Fokus. Neben den bekannten Spionagetätigkeiten sehen wir die Bereitschaft zu Sabotage und zu Tötungsoperationen.
5: Im Visier auch die Bundeswehr. Jüngste Sabotagefälle an Marineschiffen reihen sich ein in Attacken wie Cyberangriffe und Drohnenspionage.
8: Alle Vorgänge machen deutlich, dass sich heute nicht mehr um eine abstrakte Gefährdung, sondern um ganz konkrete Angriffe auf die Bundesrepublik Deutschland handelt.
5: Zur Abwehr will die Koalition den Geheimdiensten mit einer Reform jetzt neue Befugnisse geben. Heißt, nicht mehr nur aufklären. Die Dienste sollen zum Beispiel aktiv Server von Hackern lahmlegen oder selbst Waffen unschädlich machen dürfen. Kritiker, vor allem aus der Opposition, fürchten, die Trennung könnte verwischen zwischen Nachrichtendiensten, die Informationen sammeln, und der Polizei, die eingreifen darf. Sie dringen auf Änderungen der Reformpläne, die derzeit im Bundestag beraten werden.
4: Vor dem Hintergrund wachsender Bedrohungen soll auch die deutsche Marine gestärkt werden. Geplant ist ein neuer Hafen für die Bundeswehr in Emden an der ostfriesischen Nordseeküste. Verteidigungsminister Pistorius und Niedersachsens Ministerpräsident Lies unterzeichneten vor Ort eine entsprechende Absichtserklärung für den Bau des Militärstützpunktes. Anfang der 2030er Jahre soll der Hafen fertig sein. Neben Wilhelmshaven wäre es der zweite an der Nordseeküste. Der spanische Ministerpräsident Sanchez hat Wahlen für Ende November angesetzt. Damit zog er sie um gut ein halbes Jahr vor. Auslöser war die Abstimmungsniederlage seiner Minderheitsregierung am Freitag. Sie hatte im Parlament keine Mehrheit für ihre Gesetze gegen die Wohnungsnot bekommen. Am Wochenende demonstrierten erneut Zehntausende Menschen für bezahlbaren Wohnraum. Mit diesem Thema will Sanchez nun im Wahlkampf punkten.
9: Das Zeltcamp im Zentrum von Madrid. Ihr Protest gegen Wohnungsnot hat Bewegung in Spaniens Politik gebracht. Mit zwei Dekreten wollte die Regierung die Rechte der Mieter stärken, bekam im Parlament aber keine Mehrheit. Nun stellt Regierungschef Sanchez die Bürger vor.

0: die Wahl.
1: Si deseáis,
0: wollt ihr euch der ultrarechten Welle anschließen, die überall dort, wo sie regiert, Rückschritt verursacht? Oder wollt ihr, dass Spanien weiterhin Vorreiter für Offenheit, soziale Gerechtigkeit und Umweltverantwortung ist? Jetzt ist Wahlkampf. Endlich steht an der Parteizentrale der Konservativen. In den bisherigen Umfragen haben Konservative und Ultrarechte zusammen eine Mehrheit. Sánchez hofft offenbar darauf, dass der Protest eher die linken Wähler mobilisiert. Was er anstrebt, ist eine Art Plebiszit über die Wohnungspolitik. Er versucht, diese Wahlen auf eine einzige Frage zuzuspitzen, rund um das Thema Wohnraum. Ob das aufgeht? Viele im Camp der Demonstrierenden sind noch unentschlossen, wen sie wählen werden. Wir wollen nicht, dass die Rechte regiert, weil das noch schlimmer wäre. Aber die politische Linke, die wir in diesem Land haben, ist so ineffizient, dass ich nicht weiß, ob sie jetzt etwas bewirken wird. Klar ist, die Protestbewegung will weiter demonstrieren.
2: Regierungschef Sánchez hat schon mehrfach politisch gezockt. Ob er nun gerade mit einem Thema gewinnen kann, in dem seine Regierung in 8 Jahren wenig bewegt hat, ist fraglich. Ende November entscheidet sich, ob nun auch Spanien politisch nach rechts rückt.
3: Während Spanien auf Neuwahlen zusteuert, steht in Brasilien mittlerweile fest, erst die Stichwahl wird entscheiden, wer der nächste Präsident sein wird. Nach Angaben der Wahlbehörde liegt Herausforderer Flávio Bolsonaro im ersten Wahlgang mit rund 47% knapp vor Amtsinhaber Lula da Silva. Er kommt auf 45% der Stimmen. Beide verfehlten damit die für einen Sieg erforderliche absolute Mehrheit. Die Stichwahl soll in knapp 3 Wochen stattfinden. Es ist nicht zu übersehen, auf unseren Straßen sind immer mehr Elektroautos unterwegs. Seit vergangenen Mai fördert der Staat den Kauf und das Leasing neuer E-Autos, offenbar mit Erfolg. Nach Angaben des Umweltministeriums sind bis Oktober bereits 100.000 Anträge bewilligt worden. Das Geld sei vor allem an Haushalte mit geringerem Einkommen geflossen.
4: Den E-Auto-Boom spürt auch er. Autohändler Klaus Trilling aus Weilerswist bei Bonn. Rund 30-40% der Fahrzeuge, die er verkauft, fahren elektrisch.
5: Die Nachfrage ist deutlich hochgegangen. Aus meiner Sicht eher getrieben durch den Spritpreis. Aber die Elektroprämie tut natürlich ihr Übriges.
4: Bis zu 6.000 Euro können Autokäufer durch die Prämie bekommen. Haushalte mit hohem Einkommen bekommen die Förderung nicht. Je niedriger das Einkommen, desto höher die Fördersumme. Aus Sicht des Bundesumweltministers ist es damit gelungen, E-Autos in die Breite der Gesellschaft zu bringen.
6: Weil wir insbesondere die unteren und mittleren Einkommen endlich adressieren können, dass sie sich klimafreundlich bewegen.
4: Der deutschen Autoindustrie hilft das Förderprogramm offenbar nur begrenzt. Unter den reinen E-Autos, die mit Förderung gekauft werden, gehört nur gut jedes 5. zu einer deutschen Automarke.
7: Die deutschen Hersteller scheinen zumindest bisher eher unterdurchschnittlich zu profitieren von der Prämie. Und das liegt einfach daran, es werden damit ja vor allem Fahrzeuge im unteren Preissegment angereizt. Und da ist das Angebot der deutschen Hersteller noch nicht so groß.
4: 100.000 Förderanträge sind bereits bewilligt worden. Nach Angaben der Bundesregierung reicht die Fördersumme für insgesamt rund 800.000 Fahrzeuge.
3: Wie funktioniert unser Gehirn? Wie lassen sich Demenz, Depressionen oder Suchtkrankheiten erklären? Und wie kann Licht bei der Suche nach Antworten gezielt eingesetzt werden? Bei der Erforschung des Gehirns spielt die Optogenetik inzwischen eine Schlüsselrolle. Pioniere auf diesem Gebiet sind die beiden deutschen Wissenschaftler Hegemann und Nagel. Für ihre aufsehenerregenden Entdeckungen erhalten sie in diesem Jahr den Medizin-Nobelpreis zusammen mit dem US-Amerikaner Dicerroth, wie das Nobelkomitee in Stockholm bekannt gab.
8: Bei Peter Hegemann steht das Telefon nicht mehr still. Das Nobelkomitee gab heute bekannt, der Biophysiker aus Berlin erhält in diesem Jahr den Nobelpreis für Medizin oder Physiologie, wie der Preis offiziell heißt. Hegemann erforscht die Grundlagen von lebenden Zellen.
9: Ich war natürlich schon überwältigt. Man weiß am Anfang gar nicht so recht, wie man damit umgehen soll.
8: Seine Forschung legt den Grundstein für eine Technik, mit der unser Gehirn ganz neu erforscht werden kann. Hier wachsen die unscheinbaren Algen, die den Anstoß für die Entdeckungen gaben. Sie orientieren sich am Licht. Peter Hegemann wollte herausfinden, wie das funktioniert. Gemeinsam mit Georg Nagel von der Uni Würzburg entdeckte er einen Kanal in der Zellwand mit nützlichen Eigenschaften. Wenn Licht auf den Kanal fällt, gibt es einen elektrischen Impuls in der Zelle. Der Amerikaner Carl Dieseroth nutzte die Ergebnisse der Deutschen. Er baute den Kanal als Schalter in Nervenzellen ein. So kann er kontrollieren, welche Zellen aktiv sind und welche nicht. Ein Durchbruch für die Erforschung des Gehirns.
1: It has also helped.
8: Ihre Forschung hilft uns zu zeigen, wie genau bestimmte Schaltkreise im Gehirn gestört sind. Das wird für die Erforschung von zum Beispiel Blindheit, Depressionen, Sucht und Demenz genutzt.
1: Addiction and dementia.
8: Es gibt bereits erste Therapien für blinde Menschen, die auf der Forschung der drei Nobelpreisträger beruht. Sie werden aktuell in klinischen Studien erforscht. Hegemann, Nagel und Dieseroth erhalten zusammen ein Preisgeld von umgerechnet etwa 1 Million Euro.
3: Der Deutsche Buchpreis geht in diesem Jahr an die Schriftstellerin Sheida Bazia. Sie erhält die Auszeichnung für ihren Roman Die Lücken, wie die Jury am Abend in Frankfurt bekannt gab. Darin erzählt Bazia die Geschichte eines fiktiven Ortes im Hunsrück von der Zeit des Nationalsozialismus und der Suche nach einer Heimat für Menschen, die auf der Flucht sind. Der Deutsche Buchpreis gilt als eine der wichtigsten Auszeichnungen der Branche.
10: Spannung bis zuletzt und dann die Erlösung.
11: An Sheida Bazia, Die Lücken.
10: Trotz aller Begeisterung, Sheida Bazia hadert etwas. Jubel und ihr Thema im Buch, das passt für sie eigentlich nicht zusammen.
12: Es fällt mir nicht so richtig leicht, so richtig Freude zu empfinden, muss ich sagen, weil das schon ein sehr merkwürdiges Gefühl ist, wenn man einen Roman schreibt über Menschen, die verfolgt wurden und terrorisiert wurden und ermordet wurden und sich dann einfach richtig zu freuen. Das kommt mir nicht ganz richtig vor.
10: Ihr dritter Roman heißt Die Lücken. Und darin schreibt die Autorin über deutsche Geschichte, über Wissens- und Erinnerungslücken, etwa darüber, dass es im Ort früher jüdische Familien gab. Im Buch heißt der Ort Halmesbach, angelehnt an das real existierende Hermeskeil im Hunsrück, einst ein Musterdorf der Nazis. 1988 kam die Autorin ausgerechnet dort als Kind iranischer Flüchtlinge auf die Welt. Jetzt ließ sie sich von ihrem Heimatort für ihr Buch inspirieren.
13: Es ist aus verschiedenen Blickwinkeln erzählt. Es gibt eine allwissende Erzählerin, auch die aber auch nicht alles weiß. Und nach erfahren die Leser mehr. Und wie das gemacht ist, sprachlich, ist auf eine so unvergleichliche Art geschehen, dass man an diesem Buch auch gar nicht vorbeikommen kann in diesem Herbst.
10: Das Buch dürfte ein Bestseller werden und zusätzlich kann sich Sheida Bazia über ein Preisgeld von 25.000 Euro freuen.
3: Zum Sport. Die deutsche Fußballnationalmannschaft musste sich gestern Abend in der Nations League mit einem 0:0 gegen Griechenland zufrieden geben. In Thessaloniki ließ das Team von Bundestrainer Jürgen Klopp einige gute Tormöglichkeiten ungenutzt. Die bisherige Bilanz nach 4 Spielen nur ein Sieg. Die deutsche Auswahl bangt damit um den Einzug ins Viertelfinale. Trotzdem fällt das Resümee des Trainers positiv aus.
14: 4 Spiele, nur 5 Punkte und 3 Tore. Dennoch ein fröhlicher Bundestrainer bei der Abreise aus Thessaloniki. Beweis, wie zufrieden er mit den letzten 14 Tagen ist.
15: Als Fazit kann ich sagen, damit bin ich super happy. Hätte gerne gewonnen heute. Aber das ist dann, wenn man so will, der einzige Wermutstropfen.
14: Angeführt von Florian Wirtz hat sich Kader 2 in allen Mannschaftsteilen für den viel zitierten Klopp-Fußball in Stellung gebracht. Jonas Obig war der einzige Keeper, der gleich 2 Spiele bekommen hat. Ein erster perspektivischer Fingerzeig für den jungen Torhüter, der auch beide Male ohne Gegentreffer bleibt. Philipp Treu durfte als rechter Verteidiger sogar 3 Partien absolvieren und das als Debütant.
15: Vor ein paar Wochen, Monaten, hieß es, der deutsche Fußball ist im Keller, wir haben kein Talent, uns fehlt's hier, uns fehlt's da. Ich habe 2 Wochen mit 44 deutschen Fußballspielern zusammengearbeitet, denen fehlt ganz vieles, aber ganz sicher kein Talent.
14: Das trifft gerade auf das Mittelfeld zu, in dem Alexander Pavlovic die Rolle des neuen Chefs übernahm. Bayern-Kollege Tom Bischoff viele gute Ideen beisteuerte und deshalb vor allem Florian Wirtz annähernd zu alter Stärke zurückfand.
15: Ich könnte nach den 2 Wochen über fast jeden Buch schreiben. Und wäre ein geiles.
14: Im Sturm überzeugte Darryl Sherhand, einzig der Abschlussblatt insgesamt ausbaufähig. Nicht leicht zu entscheiden, wer von den zuletzt 44 Spielern im Novemberkader wieder auftaucht, um das Viertelfinale der Nations League zu sichern.
3: Und nun die Wettervorhersage für morgen, Dienstag, den 6. Oktober.
16: Der Süden und die Mitte haben es morgen mit hohem Luftdruck zu tun. Der Norden dagegen mit einem Tief. Im äußersten Norden kann es daher in der Nacht etwas Regen geben. Am Tag im Süden und in der Mitte erst hier unter Nebel. Dann ist es meist sonnig, im Norden dagegen mitunter wolkig. Richtung Küsten und an den Alpen einzelne Schauer. In der Nacht 16 bis 3 Grad. Am Tag steigen die Werte an auf 17 Grad an der Ostsee und 24 Grad im Breisgau. Am Mittwoch ähnliches Wetter wie morgen, dann ändert sich das Wetter. Am Donnerstag insgesamt unbeständigeres, windiges und teilweise regnerisches Wetter, kühler. Am Freitag erst nur noch einzelne Schauer neben Wolken Sonne, dann von Nordwesten neue Regenwolken.
3: In den Tagesthemen um 21.45 Uhr spricht Ingo Zamperoni mit dem Berliner Nobelpreisträger für Medizin Peter Hegemann. Außerdem fragt er den Korrespondenten an der Straße von Hormus, inwieweit sich der Schiffsverkehr wieder normalisiert hat. Ich wünsche Ihnen einen guten Abend.

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Ja, servus, grüezi und hallo. Ja, hier meldet sich wieder der Willi mit seiner Willis Wundertüte aus dem schönen Hamburg. Und ich begrüße Sie, liebe Hörerinnen und Hörer und liebe Freunde hier auf RBSW1 zu einer Neuausgabe. Ja, und natürlich wünsche ich Ihnen viel Spaß und gute Unterhaltung in den nächsten 2 Stunden. Ja, kurze Rede, langer Sinn oder umgekehrt, lange Rede, kurzer Sinn. Ja, der Lino Lombardi kommt jetzt zu Ihnen mit Una Notte Speziale. Dann die Laura Wilde im Zauber der Nacht. Santiago Blue singen die Amigos. Und wenn ich heute Nacht mein Herz verliere, sagt Denise. Aber erstmal der Lino Lombardi, beziehungsweise sie. Una Notte Speziale.

Denise war das. Wenn ich heute Nacht mein Herz verliere. Au revoir und c'est la vie. Glasherz. Der Frank Lucas und der Jack Price singen Sandy River. Am Himmel hängt ein Stern, sagt der Mike Bauhaus. Der Norman Langen, au revoir, Chérie.

Ja, die letzten beiden Lieder, das war die Annemarie Eifeld, Komm, mach die Augen zu, und die Kastelruther Spatzen, Jetzt gehöre ich dir. Die Daniela Alfinito macht weiter mit dem Song Bahnhof der Sehnsucht. Tränen lügen nicht.

Bevor wir jetzt im Programm fortfahren, möchte ich Sie, liebe Hörerinnen und Hörer, die sich während der Sendung oder gerade eben eingeschaltet haben, recht herzlich begrüßen und wünsche Ihnen viel Spaß und gute Unterhaltung bei Willis Wundertüte. Ja, und wir machen weiter mit dem Bernhard Brink und Alesa T. Neva. Dann der Uwe Busse, Liebe beginnt. Der Cimino Rossi, Bella Romantica. Die Klostertaler, mehr als ein Gefühl. Und der Gigi Anderson, Sehnsucht nach dir.

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